0: gibt es Gebäudeschäden.
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2: Nach einer meist stark bewölkten Nacht starten wir in Schwaben grau in den Samstag. Die Wolken halten sich hartnäckig, stellenweise kann auch etwas Regen fallen. Nachmittags wird es dann aber allmählich freundlicher. Dazu bleibt es mit Temperaturen zwischen 8 und 14 Grad relativ mild.
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4: Derzeit liegen uns keine Meldungen vor. Allen unterwegs eine gute Fahrt. 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
2: Ich bin Dirk Zeitler. Die Deutsche Bahn tritt bei der Sanierung ihres stark belasteten Netzes auf die Bremse. Bis 2031 sollen nur noch 13 statt 21 vielbefahrene Strecken umfassend erneuert werden. Die übrigen Projekte kommen später dran.
3: Der Knackpunkt ist, die Bahn will weniger Großbaustellen gleichzeitig stemmen und dafür die Abläufe verbessern. Umleitungsstrecken sollen besser vorbereitet und der Verkehr nach einer Sanierung schrittweise wieder hochgefahren werden. Denn zuletzt gab es nach Bauarbeiten immer wieder Probleme mit Verspätungen und Zugausfällen. Gestrichen werde aber keine Sanierung, betonen Bahn und Bund. Dringend notwendige Arbeiten sollen auch auf den später eingeplanten Strecken stattfinden. Thomas Bleskin, Nachrichtenredaktion.
2: Die USA haben weitreichende Sanktionen gegen den Internationalen Strafgerichtshof verhängt. Transaktionen mit dem Gericht werden verboten und sämtliche Vermögenswerte in den USA gesperrt. Die Maßnahmen treten nach 180 Tagen in Kraft. Ein Anlass ist der Haftbefehl gegen Israels Ministerpräsident Netanyahu wegen des Verdachts auf Kriegsverbrechen. Deutschland und 8 weitere Vertragsstaaten weisen die Sanktionen entschieden zurück. Die asiatischen Plattformen Shein, Temu und AliExpress haben im dritten Quartal in Deutschland deutlich weniger umgesetzt. Das teilte der Bundesverband E-Commerce und Versandhandel mit. Die Erlöse gingen im Vergleich zum Vorjahreszeitraum um mehr als ein Drittel zurück.
4: Die zusätzlichen Kosten für kleine Pakete aus Nicht-EU-Staaten bremsen den Boom der Plattformen. Seit dem Sommer sind alle Sendungen aus Drittstaaten zollpflichtig. Für Kleinsendungen bis 150 Euro ist eine Pauschale von 3 Euro fällig. Ab November gilt zudem eine Bearbeitungsgebühr von 2 Euro. Gerade die günstigen Produkte aus Asien werden dadurch teuer und verlieren offenbar Käufer. Online-Händlern aus Deutschland setzen die billigen Shops aus Asien seit einiger Zeit zu. Deshalb fordert der Branchenverband, bestehende Regeln konsequent durchzusetzen. Thomas Bremser, Nachrichtenredaktion.
2: Zum Sport. Ausgerechnet Niklas Füllkrug hat Borussia Dortmund nach der langen Länderspielpause den ersten Fußball-Bundesliga-Rückschlag beschert. Der Ex-Dortmunder erzielte in der Nachspielzeit den 2:2-Ausgleich für Werder Bremen. Es war Dortmunds erster Punktverlust nach 4 Siegen in den ersten 4 Spielen.
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5: Nach einer meist stark bewölkten Nacht starten wir in Schwaben grau in den Samstag. Die Wolken halten sich hartnäckig, stellenweise kann auch etwas Regen fallen. Nachmittags wird es dann aber allmählich freundlicher. Dazu bleibt es mit Temperaturen zwischen 8 und 14 Grad relativ mild.
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6: Derzeit liegen uns keine Meldungen vor.

allen unterwegs eine gute Fahrt. 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
2: Ich bin Dirk Zeitler. Die US-Regierung hat Sanktionen gegen den Internationalen Strafgerichtshof verhängt. Die Ankündigung kam nur Stunden, nachdem die frühere Richterin am Weltstrafgericht Pillay den Friedensnobelpreis erhalten hatte.
3: Die USA machen ernst. Sie wollen das Gericht Stein für Stein abbrechen. So hatten sie gedroht. Und diese Strafmaßnahmen treffen tatsächlich das gesamte Gericht. Es kann abgekoppelt werden von allen finanziellen Transaktionen, der digitalen Kommunikation. Das Gericht wäre also total gelähmt. Und warum? Für die USA ist das Weltstrafgericht politisch ausgerichtet. Es richte sich gegen die USA und seine Verbündeten, so sagen sie. Aus Amsterdam, Bettina Fisser.
2: Mit der neuen Führerscheinreform soll es für Fahrschüler ab dem kommenden Jahr im günstigsten Fall bis zu 1.000 Euro günstiger werden. Das sagte Bundesverkehrsminister Bilger der Welt. Fahrlehrerverbände bleiben skeptisch.
4: Bis zu 1.000 Euro weniger, das wäre eine große Entlastung, denn ein Führerschein kostet im Schnitt rund 3.400 Euro. Die Reform soll vor allem durch digitalen Theorieunterricht und weniger Bürokratie Geld sparen. Geplant sind außerdem Änderungen bei Prüfungen und Pflichtfahrten. Fahrlehrerverbände warnen jedoch, weniger Unterricht und Übung könnten die Sicherheit gefährden. Sie wollen, dass ein Teil der Theorie weiter im Klassenzimmer stattfindet. Noch ist die Reform nicht beschlossen, Bundestag und Bundesrat müssen zustimmen. Starten könnte sie Anfang nächsten Jahres. Thomas Bremser, Nachrichtenredaktion.
2: Die Bahn saniert weniger Strecken als geplant. Bis 2031 sollen nur noch 13 statt 21 vielbefahrene Strecken umfassend erneuert werden. Das teilten die Deutsche Bahn und das Verkehrsministerium mit. Die übrigen Sanierungen folgen später. Wann genau ist offen? Der ursprüngliche Zeitplan, bis 2036 alle rund 40 geplanten Strecken fertigzustellen, gilt nicht mehr. Zum Sport. Ausgerechnet Niklas Füllkrug hat Borussia Dortmund nach der langen Länderspielpause den ersten Fußball-Bundesliga-Rückschlag beschert. Der Ex-Dortmunder erzielte in der Nachspielzeit den 2:2-Ausgleich für Werder Bremen. Es war Dortmunds erster Punktverlust nach 4 Siegen in den ersten 4 Spielen.
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5: Nach einer meist stark bewölkten Nacht starten wir in Schwaben grau in den Samstag. Die Wolken halten sich hartnäckig, stellenweise kann auch etwas Regen fallen. Nachmittags wird es dann aber allmählich freundlicher. Dazu bleibt es mit Temperaturen zwischen 8 und 14 Grad relativ mild.
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6: Derzeit liegen uns keine Meldungen vor. Allen unterwegs eine gute Fahrt. 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
2: Ich bin Dirk Zeitler. In Mecklenburg-Vorpommern nimmt ein rot-rot-grünes Regierungsbündnis weiter Form an. Nach der SPD hat jetzt auch die Linke für Koalitionsverhandlungen gestimmt, und zwar einstimmig. Das hat der Landesvorstand am späten Abend bestätigt. Zuvor hatten die Verhandlungsführer aller drei Parteien nach Abschluss der Sondierungsgespräche die Aufnahme von Koalitionsverhandlungen empfohlen. Jetzt sind noch die Grünen dran. Die entscheiden heute bei einem kleinen Parteitag in Rostock. Stimmen sie zu, starten die Verhandlungen am Montag. Die US-Regierung hat Sanktionen gegen den Internationalen Strafgerichtshof verhängt. Man werde Transaktionen mit dem Gericht untersagen, seine Ressourcen abschneiden und seine Handlungsfähigkeit beschränken, teilte das US-Außenministerium mit. Die Ankündigung kam nur Stunden, nachdem die frühere Richterin am Weltstrafgericht Pillay den Friedensnobelpreis erhalten hatte.
3: Die USA machen ernst. Sie wollen das Gericht Stein für Stein abbrechen. So hatten sie gedroht. Und diese Strafmaßnahmen treffen tatsächlich das gesamte Gericht. Es kann abgekoppelt werden von allen finanziellen Transaktionen, der digitalen Kommunikation. Das Gericht wäre also total gelähmt. Es gibt nur noch eine Hoffnung. Die Sanktionen treten nämlich erst in 6 Monaten in Kraft. Es gibt also Zeit zum Verhandeln. Aus Amsterdam, Bettina Visser.
2: Die Deutsche Bahn tritt bei der Sanierung ihres stark belasteten Netzes auf die Bremse. Bis 2031 sollen nur noch 13 statt 21 vielbefahrene Strecken umfassend erneuert werden. Die übrigen Projekte kommen später dran.
4: Der Knackpunkt ist, die Bahn will weniger Großbaustellen gleichzeitig stemmen und dafür die Abläufe verbessern. Umleitungsstrecken sollen besser vorbereitet und der Verkehr nach einer Sanierung schrittweise wieder hochgefahren werden. Denn zuletzt gab es nach Bauarbeiten immer wieder Probleme mit Verspätungen und Zugausfällen. Gestrichen werde aber keine Sanierung, betonen Bahn und Bund. Dringend notwendige Arbeiten sollen auch auf den später eingeplanten Strecken stattfinden. Thomas Bleskin, Nachrichtenredaktion.
2: Zum Sport. Ausgerechnet Niklas Füllkrug hat Borussia Dortmund nach der langen Länderspielpause den ersten Fußball-Bundesliga-Rückschlag beschert. Der Ex-Dortmunder erzielte in der Nachspielzeit den 2:2-Ausgleich für Werder Bremen. Es war Dortmunds erster Punktverlust nach 4 Siegen in den ersten 4 Spielen.
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5: Nach einer meist stark bewölkten Nacht starten wir in Schwaben grau in den Samstag. Die Wolken halten sich hartnäckig, stellenweise kann auch etwas Regen fallen. Nachmittags wird es dann aber allmählich freundlicher. Dazu bleibt es mit Temperaturen zwischen 8 und 14 Grad relativ mild.
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7: Auf der A8 Richtung Stuttgart. Vorsicht in Höhe Ulm-Ost. Ein toter Fuchs liegt auf dem Beschleunigungsstreifen. 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
4: Ich bin Dirk Zeitler. In Mecklenburg-Vorpommern nimmt ein rot-rot-grünes Regierungsbündnis weiter Form an. Nach der SPD hat jetzt auch die Linke für Koalitionsverhandlungen gestimmt, und zwar einstimmig. Das hat der Landesvorstand am späten Abend bestätigt. Zuvor hatten die Verhandlungsführer aller drei Parteien nach Abschluss der Sondierungsgespräche die Aufnahme von Koalitionsverhandlungen empfohlen. Jetzt sind noch die Grünen dran. Die entscheiden heute bei einem kleinen Parteitag in Rostock. Stimmen sie zu, starten die Verhandlungen am Montag. Die US-Regierung hat Sanktionen gegen den Internationalen Strafgerichtshof verhängt. Man werde Transaktionen mit dem Gericht untersagen, seine Ressourcen abschneiden und seine Handlungsfähigkeit beschränken, teilte das US-Außenministerium mit. Die Ankündigung kam nur Stunden, nachdem die frühere Richterin am Weltstrafgericht Pillay den Friedensnobelpreis erhalten hatte.
5: Die USA machen ernst. Sie wollen das Gericht Stein für Stein abbrechen. So hatten sie gedroht. Und diese Strafmaßnahmen treffen tatsächlich das gesamte Gericht. Es kann abgekoppelt werden von allen finanziellen Transaktionen, der digitalen Kommunikation. Das Gericht wäre also total gelähmt. Es gibt nur noch eine Hoffnung. Die Sanktionen treten nämlich erst in 6 Monaten in Kraft. Es gibt also Zeit zum Verhandeln. Aus Amsterdam, Bettina Fisser.
4: Die Deutsche Bahn tritt bei der Sanierung ihres stark belasteten Netzes auf die Bremse. Bis 2031 sollen nur noch 13 statt 21 vielbefahrene Strecken umfassend erneuert werden. Die übrigen Projekte kommen später dran.
6: Der Knackpunkt ist, die Bahn will weniger Großbaustellen gleichzeitig stemmen und dafür die Abläufe verbessern. Umleitungsstrecken sollen besser vorbereitet und der Verkehr nach einer Sanierung schrittweise wieder hochgefahren werden. Denn zuletzt gab es nach Bauarbeiten immer wieder Probleme mit Verspätungen und Zugausfällen. Gestrichen werde aber keine Sanierung, betonen Bahn und Bund. Dringend notwendige Arbeiten sollen auch auf den später eingeplanten Strecken stattfinden. Thomas Bleskin, Nachrichtenredaktion.
4: Zum Sport. Ausgerechnet Niklas Füllkrug hat Borussia Dortmund nach der langen Länderspielpause den ersten Fußball-Bundesliga-Rückschlag beschert. Der Ex-Dortmunder erzielte in der Nachspielzeit den 2:2-Ausgleich für Werder Bremen. Es war Dortmunds erster Punktverlust nach 4 Siegen in den ersten 4 Spielen.
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7: Nach einer meist stark bewölkten Nacht starten wir in Schwaben grau in den Samstag. Die Wolken halten sich hartnäckig, stellenweise kann auch etwas Regen fallen. Nachmittags wird es dann aber allmählich freundlicher. Dazu bleibt es mit Temperaturen zwischen 8 und 14 Grad relativ mild.
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8: Derzeit liegen uns keine Meldungen vor. Allen unterwegs eine gute Fahrt. 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

0: Wunderschönen guten Morgen am Samstag, Donau 3 FM, um kurz vor 7.
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7: Wer wird OB von Ehingen und Rückruf von Babymilch? Ich bin Regina Wissocki, guten Morgen. 6 Kandidaten, ein Chefsessel. In Ehingen wird morgen ein neuer Oberbürgermeister gewählt. Donau 3 FM-Reporter Paolo Percoco, wer ist da alles im Rennen?
8: Tobias Huber, Martin Krämer, Roman Obern, Birgit Münz, Christoph Schlegel und Christoph Lang wollen Alexander Baumann beerben. Bezahlbare Wohnungen, bessere Schulen und ein moderneres Rathaus. Die Bewerber haben unterschiedliche Pläne. Wer künftig in Ehingen das Sagen hat, das entscheidet ihr morgen an der Wahlurne. Alle Kandidaten in der Übersicht findet ihr auf donau3fm.de.
7: Kaufland ruft schon wieder bestimmte Sorten Babymilch von Aptamil und Milomil zurück. Betroffen sind Produkte mit bestimmten Mindesthaltbarkeitsdaten, die Hersteller Danone schon im Februar zurückgerufen hatte. Der Grund, der Stoff Cereulit kann Erbrechen und Durchfall auslösen. Eltern sollten die betroffene Babymilch deshalb auf keinen Fall mehr füttern. Zurückgeben könnt ihr sie auch ohne Kassenbon. Versteht ihr noch, was die Jugend heute so redet? Heute wird auf der Frankfurter Buchmesse das Jugendwort des Jahres gekürt. 3 Begriffe sind noch im Rennen.
9: 3 englische Begriffe sind im Finale. Erstens Crash Out. Das nutzen Jugendliche, wenn jemand völlig ausrastet oder extrem emotional reagiert. Manchmal auch ironisch gemeint, zum Beispiel, wenn mein Akku gleich alle ist, gehe ich Crash Out. Kandidat 2, Peak, heißt im Englischen so viel wie Gipfel und Jugendliche beschreiben damit etwa, was sie als Höhepunkt oder als super gut empfinden. Und als drittes im Finale ist Ragebait. Gemeint sind da oft Inhalte in sozialen Medien, die einen absichtlich wütend machen wollen. Ronny Thorau, Nachrichtenredaktion.
7: Das war eine Nullnummer. Der 1. FC Heidenheim und der 1. FC Kaiserslautern trennen sich im Zweitliga-Topspiel mit 0:0. Vor 15.000 Fans gab es kaum echte Torchancen. Heidenheims Kapitän Patrick Mainka blieb nach einem Zusammenprall sogar zunächst verletzt liegen, konnte aber weiterspielen. Ein Tor der Lauterer wurde wegen Abseits aberkannt. Am Ende blieb's beim torlosen Unentschieden. Mehr Nachrichten gibt's dann wieder in einer halben Stunde und jederzeit auf donau3fm.de.
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10: Aktuell relativ mild in Schwaben, so um die 10 Grad. Dazu gibt es viele Wolken, immer wieder sind auch am Vormittag Schauer möglich. Im Tagesverlauf wird es dann freundlicher bei 12 bis 16 Grad. Morgen der Sonntag, Nebel, Wolken und Sonne bei ähnlichen Temperaturen. Und die Nächte, die werden kälter, teilweise sogar mit Bodenfrost.
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10: Um 6:53, schönen guten Morgen auf die Straßen. Aktuell keine Meldungen, euch eine gute Fahrt.
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10: Super Blitzer, zum Beispiel in Beimerstetten auf der Breitinger Straße, ortseinwärts von Breitingen kommen 50 sind hier erlaubt. Dann in Mehringen auf der Alten Straße beidseitig in der 30er-Zone und auf der B30 Richtung Ulm zwischen der Abfahrt Erbach und Donaustetten. Wenn ihr auch noch Blitz- oder Verkehrsmeldungen habt, gerne her damit. Nummer gibt's auf donau3fm.de.

Jawohl, ja, schönen guten Morgen heute am Samstag. Frische Luft, viel Bewegung und jeden Tag was Neues zu entdecken. Draußen gibt's für Kinder jede Menge zu erleben. Im neu eröffneten Naturkindergarten am Hummele in Oberdischingen gehört genau das zum Alltag. Birgit Harte ist die Leiterin der Einrichtung und was da alles stattfinden soll, beziehungsweise was diesen Kindergarten sonst noch so besonders macht, das erfahrt ihr gleich bei mir um

0: Die 90er bei Donau 3 FM. Sie sind Peniston mit Finally. Einen schönen guten Morgen heute am Samstag. 13 Minuten nach 7, gleich noch alle Farben. Und Obi mit Cheerleader bei Donau 3 FM. Hab's gerade eben schon gesagt. Frische Luft, viel Bewegung, jeden Tag was Neues zu entdecken. Draußen gibt's für Kinder jede Menge zu erleben. Und im neu eröffneten Naturkindergarten am Hummele in Obertischingen gehört genau das zum Alltag. Birgit Harter ist die Leiterin der Einrichtung. Birgit, was macht euren Kindergarten denn so besonders?
1: Diesen Kindergarten bezüglich alle Naturkindergarten macht es besonders, dass wir täglich draußen sind. In die Natur ist unser Spielraum, bietet uns jegliches Material für die Entdeckungen, für die Kinder, um daran zu wachsen. Die Natur mit ihren Jahreszeiten wechselt ihre Facetten von alleine und damit auch den Spielraum.
0: Sehr, sehr cool. Also ein richtiges Paradies für Kinder quasi. Wie läuft denn ein Tag bei euch eigentlich ab? Also so vom Ankommen bis zum Abholen. Susanne Oppels ist pädagogische Fachkraft.
2: Unser Tag sieht so aus, dass wir eine Bringzeit haben, in der alle Kinder dann nach und nach kommen. Wir machen jeden Morgen um ca. 9 Uhr einen Morgenkreis. Da wird das Wetter besprochen, der Tagesablauf besprochen. Die Kinder werden gezählt, es gibt ein Lied und ein Fingerspiel. Danach entscheidet sich es in der Gruppe und im Team, ob wir rausgehen, draußen laufen. Das heißt, entweder die Strecke auch mal bis zum Waldhof oder ob wir hier am Platz bleiben. Es gibt gezielte Angebote, was wir basteln, herstellen. Wir machen dann noch eine Aufräumrunde und es gibt bei uns auch noch ein zweites Vesper und ab 12 Uhr werden die Kinder dann wieder abgeholt.
0: Und so entsteht für die Kinder ein abwechslungsreicher Alltag, bei dem sie viel selbst entdecken und vor allem natürlich ausprobieren können. Genau das macht den neuen Naturkindergarten am Hummele in Obertischingen zu einem besonderen Ort zum Spielen, Lernen und Großwerden. Und alle Infos auch nochmal auf der Website

Morgen Donau 3 FM, 19 Minuten nach 7. Wetter heute relativ unbeständig. Viele Wolken, hin und wieder sind Regenschauer möglich, gegen später dann aber etwas Auflockerung bei 12 bis 16 Grad maximal.

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3: Schönen guten Morgen am Samstag, Donau 3 FM um gleich halb acht.
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0: Es ist halb acht.
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16: Wer wird neuer OB von Ehingen und Rückruf von Babymilch? Ich bin Regina Wysocki, guten Morgen. In Ehingen wird morgen ein neuer Oberbürgermeister

0: Liste gewählt. 6 Kandidaten treten an. Donau3FM-Reporter Paolo Percoco, wer ist das alles?
1: Tobias Huber, Martin Krämer, Roman Obern, Birgit Münz, Christoph Schlegel und Christoph Lang wollen Alexander Baumann beerben. Bezahlbare Wohnungen, bessere Schulen und ein moderneres Rathaus. Die Bewerber haben unterschiedliche Pläne. Wer künftig in Ehingen das Sagen hat, das entscheidet ihr morgen an der Wahlurne. Alle Kandidaten in der Übersicht findet ihr auf donau3fm.de.
0: Eltern aufgepasst, Kaufland ruft schon wieder bestimmte Sorten Babymilch von Aptamil und Milomil zurück. Betroffen sind Produkte mit bestimmten Mindesthaltbarkeitsdaten. Die hat Hersteller Danone schon im Februar zurückgerufen. Grund ist eine aktualisierte Empfehlung zum Stoff Cereulit, der Erbrechen und Durchfall verursachen kann. Deshalb bitte nicht mehr füttern und stattdessen zurückgeben. Das geht auch ohne Kassenbon. Geburtstagsbesuch bei Putin und die meisten Deutschen finden das gar nicht gut. Altkanzler Gerhard Schröder war zum Geburtstag des russischen Präsidenten eingeladen. Laut einer aktuellen YouGov-Umfrage finden 56% der Befragten das unangemessen. Nur jeder Vierte hat damit kein Problem.
2: Bei der Beurteilung der Altkanzlervisite in Moskau gibt es Unterschiede zwischen Ost und West. In Ostdeutschland finden nur 42% den Besuch unangemessen. Im Westen ist es eine klare Mehrheit. Der frühere SPD-Chef Schröder hat bei Putin am Mittwoch dessen 74. Geburtstag gefeiert. Der Präsident lud seinen alten Freund zu sich nach Hause ein, berichtet der Kreml. Schröder steht nicht nur wegen seiner Freundschaft zu Putin, sondern auch für sein geschäftliches Engagement in Russland seit Jahren in der Kritik. Dirk Zeitler, Nachrichtenredaktion.
0: Die Ulmer Basketballer wollen zurück in die Erfolgsspur. Heute Abend müssen die Ulmer auswärts bei Rasta Vechta ran. Trainer Ty Harrelson fordert vor allem mehr Disziplin in der Verteidigung. Vechta wartet in der Bundesliga noch auf den ersten Saisonsieg. Für Ratiopharm Ulm gibt es ein Wiedersehen mit den Ex-Spielern Philipp Herkenhoff und Nelson Weidemann. Mehr Nachrichten gibt's dann wieder in einer halben Stunde und jederzeit auf donau3fm.de.
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4: Wetter heute zumindest in der ersten Tageshälfte ein bisschen unangenehm, sprich herbstlich, denn es gibt Wolken, es gibt hier und da auch kurze Regenschauer bei 12 bis 16 Grad maximal. Allerdings wird es im Tagesverlauf dann insgesamt wieder freundlicher und morgen der Sonntag Nebel, Wolken und Sonne bei ähnlichen Tageshöchstwerten.
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4: 7:33 aktuell, keine Meldungen, euch eine gute Fahrt.
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4: 3 Superblitzer auf meinem Lichtle hier in, beziehungsweise auf der B30. Hier steht in B30, das ist natürlich völliger Quatsch. Ändere ich gleich. Also auf der B30 Richtung Ulm zwischen der Abfahrt Erbach und Donaustetten wird geblitzt. Dann in Mehringen auf der Alten Straße beidseitig in der 30er-Zone und in Beimerstetten Breitinger Straße ortseinwärts von Breitingen kommend. Hier sind 50 erlaubt.
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4: Einen schönen Samstagvormittag für euch. Für euch. Oh Gott, es geht das schon gut los. Ah, mein Hirn ist noch nicht ganz wach, offensichtlich. Schönen Samstag wollte ich eigentlich nur sagen. Diese Woche haben wir in den Schwaben Top 10, ja, Schwabens beliebteste Werkstatt gesucht. Ihr habt es vermutlich mitbekommen. Und jetzt stehen sie fest. Unsere 10 Finalistinnen und Finalisten.
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4: Welche Werkstätten es ins Finale geschafft haben und wie ihr für euren Favoriten abstimmen könnt, das hört ihr gleich bei mir um 10 nach halb 8.

0: Geht ja schnell mal was und häufig weiß man dann selber nicht, wie man es reparieren soll und ob man es überhaupt reparieren kann. Das Gute ist, wir haben in Schwaben richtig viele zuverlässige Werkstätten und 10 davon haben es dank eurer Nominierungen ins Finale um den Titel Schwabens beliebteste Werkstatt geschafft.
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0: Wow, Anna, das ist auch mal eine Bewerbung hier, nicht schlecht. Aber es sind natürlich noch 9 weitere Werkstätten im Rennen, die sich Hoffnung auf die Auszeichnung machen dürfen.
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0: Jetzt wird aber noch mehr aufgetischt, Wahnsinn. Also, es liegt jetzt an euch. Ja, ihr habt's in der Hand, ihr entscheidet, wer Schwabens beliebteste Werkstatt wird. 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

0: mit den 80ern und Tears for Fears, Everybody Wants to Rule the World. Einen schönen guten Morgen am Samstag, 7:41 Hammers.
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0: Ja, Hammer, Ende Klemmer. So, kaputt geht's.

0: Schönen guten Morgen, hier ist Donau 3 FM am Samstag, 7:48 haben wir's. Wetter heute, vor allem die erste Tageshälfte, sehr, sehr herbstlich, mit vielen Wolken, mit hier und da auch kurzen Regenschauern. Das soll sich dann im Lauf des Tages allerdings etwas verfreundlichen. Tageshöchstwerte heute 12 bis 16 Grad. Wer ist denn eigentlich wach? Haben wir noch gar nicht nachgeschaut, oder? Biggie aus Ulm-Wieblingen hat schon geschrieben, guten Morgen Markus und Regina. Biggie, schönen guten Morgen auch an dich. Ansonsten haben wir noch die Tanja, die auch geschrieben hat, guten Morgen, Hallöle, wie geht's euch, fragt sie. Gut, ich spreche jetzt mal für Regina, uns geht's gut. Wir haben nur ein kleines Problem. Wir können aktuell nicht aufs Klo hier. Wir haben ein Leck. Und deswegen sind jetzt alle Klos hier bei uns in der Redaktion gesperrt. Was uns vor das kleine Problem stellt, dass wir jetzt das Stockwerk wechseln müssen. Von E in 4, nur um aufs Klo zu gehen. Und wir haben es gerade eben schon gesprochen, seitdem wir das wissen, müssen wir beide unfassbar aufs Klo, wobei das gar nicht sein kann, weil wir noch nichts getrunken haben. Das ist der Kopf. Wahnsinn. Egal, soll nicht euer Problem sein, wenn ihr ähnliche Irritationen habt, gerne her damit 015202424x3, was bei euch heute schon Unerwartetes passiert ist. Wir sind sehr gespannt auf eure Sprachnachrichten. Toppt es, dass ihr nicht aufs Klo gehen könnt. 015202424x3.
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1: 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Es ist 8 Uhr.
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3: Wer wird OB von Ehingen und Rückruf von Babymilch? Ich bin Regina Wissocki, guten Morgen. 6 Kandidaten, ein Chefsessel. In Ehingen wird morgen ein neuer Oberbürgermeister gewählt. Donau 3 FM-Reporter Paolo Percoco, wer ist da alles im Rennen?
4: Tobias Huber, Martin Krämer, Roman Obern, Birgit Münz, Christoph Schlegel und Christoph Lang wollen Alexander Baumann beerben. Bezahlbare Wohnungen, bessere Schulen und ein moderneres Rad.

0: Rathaus. Die Bewerber haben unterschiedliche Pläne. Wer künftig in Ehingen das Sagen hat, das entscheidet ihr morgen an der Wahlurne. Alle Kandidaten in der Übersicht findet ihr auf donau3fm.de.
1: Kaufland ruft schon wieder bestimmte Sorten Babymilch von Aptamil und Milomil zurück. Betroffen sind Produkte mit bestimmten Mindesthaltbarkeitsdaten, die Hersteller Danone schon im Februar zurückgerufen hatte. Der Grund, der Stoff Cereulit, kann Erbrechen und Durchfall auslösen. Eltern sollten die betroffene Babymilch deshalb auf keinen Fall mehr füttern. Zurückgeben könnt ihr sie auch ohne Kassenbon. Versteht ihr noch, was die Jugend heute so redet? Heute wird auf der Frankfurter Buchmesse das Jugendwort des Jahres gekürt. Drei Begriffe sind noch im Rennen.
2: Drei englische Begriffe sind im Finale. Erstens Crash Out. Das nutzen Jugendliche, wenn jemand völlig ausrastet oder extrem emotional reagiert. Manchmal auch ironisch gemeint, zum Beispiel, wenn mein Akku gleich alle ist, gehe ich Crash Out. Kandidat 2, Peak, heißt im Englischen so viel wie Gipfel und Jugendliche beschreiben damit etwa, was sie als Höhepunkt oder als super gut empfinden. Und als drittes im Finale ist Ragebait. Gemeint sind da oft Inhalte in sozialen Medien, die einen absichtlich wütend machen wollen. Ronny Torau, Nachrichtenredaktion.
1: Das war eine Nullnummer. Der 1. FC Heidenheim und der 1. FC Kaiserslautern trennen sich im Zweitliga-Topspiel mit 0:0. Vor 15.000 Fans gab es kaum echte Torchancen. Heidenheims Kapitän Patrick Mainka blieb nach einem Zusammenprall sogar zunächst verletzt liegen, konnte aber weiterspielen. Ein Tor der Lauterer wurde wegen Abseits aberkannt. Am Ende blieb's beim torlosen Unentschieden. Mehr Nachrichten gibt's dann wieder in einer halben Stunde und jederzeit auf donau3fm.de.
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4: Der Herbst ist da in Schwaben und er zeigt sich von seiner herbstlichen Seite. Heute im Lauf des Tages zwar freundlicher, der Start aktuell aber noch sehr trüb. Mit vielen Wolken immer wieder Schauer. Dazu heute tagsüber 12 bis 16 Grad in der Spitze. Morgen am Sonntag Nebel, Wolken und Sonne bei ähnlichen Tageshöchstwerten. Die Nächte werden aber kälter. Teilweise ist auch Bodenfrost angesagt.
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4: Um 3 nach 8 aktuell keine Meldungen, euch eine gute Fahrt.
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4: Stehen in Balmerstetten, Breitinger Straße, ortseinwärts von Breitingen kommend 50 sind hier erlaubt. Dann in Mehringen auf der alten Straße beidseitig eine 30er-Zone und auf der B30 Richtung Ulm zwischen der Abfahrt Erbach und Donaustetten. Wenn ihr auch noch was gesehen habt, gerne melden per WhatsApp. Nummer findet ihr bei uns auf der Website auf donau3fm.de.

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0: Backstreet Boys mit Western Girls bei Donau 3 FM. Am Samstag 14 Minuten nach 8 Hammers. Schönen guten Morgen.
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0: Matzes Plattenküche bei Donau 3 FM mit Matze Iring. Yeah, you make me feel good. 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
15: Es ist 8:30.
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17: Wer wird neuer OB von Ehingen und Rückruf von Babymilch? Ich bin Regina Wissocki, guten Morgen. In Ehingen wird morgen ein neuer Oberbürgermeister gewählt. 6 Kandidaten treten an. Donau 3FM Reporter Paolo Percoco, wer ist das alles?
18: Tobias Huber, Martin Krämer, Roman Obern, Birgit Münz, Christoph Schlegel und Christoph Lang wollen Alexander Baumann beerben. Bezahlbare Wohnungen, bessere Schulen und ein moderneres Rathaus. Die Bewerber haben unterschiedliche Pläne. Wer künftig in Ehingen das Sagen hat, das entscheidet ihr morgen an der Wahlurne. Alle Kandidaten in der Übersicht findet ihr auf donau3fm.de.
17: Eltern aufgepasst, Kaufland ruft schon wieder bestimmte Sorten Babymilch von Aptamil und Milomil zurück. Betroffen sind Produkte mit bestimmten Mindesthaltbarkeitsdaten. Die hat Hersteller Danone schon im Februar zurückgerufen. Grund ist eine aktualisierte Empfehlung zum Stoff Cereulit, der Erbrechen und Durchfall verursachen kann. Deshalb bitte nicht mehr füttern und stattdessen zurückgeben. Das geht auch ohne Kassenbon. Geburtstagsbesuch bei Putin und die meisten Deutschen finden das gar nicht gut. Altkanzler Gerhard Schröder war zum Geburtstag des russischen Präsidenten eingeladen. Laut einer aktuellen YouGov-Umfrage finden 56% der Befragten das unangenehm.

0: angemessen. Nur jede vierte hat damit kein Problem.
1: Bei der Beurteilung der Altkanzlervisite in Moskau gibt es Unterschiede zwischen Ost und West. In Ostdeutschland finden nur 42% den Besuch unangemessen. Im Westen ist es eine klare Mehrheit. Der frühere SPD-Chef Schröder hat bei Putin am Mittwoch dessen 74. Geburtstag gefeiert. Der Präsident lud seinen alten Freund zu sich nach Hause ein, berichtet der Kreml. Schröder steht nicht nur wegen seiner Freundschaft zu Putin, sondern auch für sein geschäftliches Engagement in Russland seit Jahren in der Kritik. Dirk Zeitler, Nachrichtenredaktion.
0: Die Ulmer Basketballer wollen zurück in die Erfolgsspur. Heute Abend müssen die Ulmer auswärts bei Rasta Vechta ran. Trainer Ty Harrelson fordert vor allem mehr Disziplin in der Verteidigung. Vechta wartet in der Bundesliga noch auf den ersten Saisonsieg. Für Ratiopharm Ulm gibt es ein Wiedersehen mit den Ex-Spielern Philipp Herkenhoff und Nelson Weidemann. Mehr Nachrichten gibt es dann wieder in einer halben Stunde und jederzeit auf donautreifm.de.
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3: Falls ihr jetzt gleich raus müsst, Regenschirm auf jeden Fall nicht die falscheste Empfehlung, denn vor allem am Vormittag gibt's immer mal wieder Schauer bei uns in Schwaben. Dazu viele Wolken, erst im Tagesverlauf, dann wird's freundlicher. Tageshöchstwerte heute 12 bis 16 Grad und morgen der Sonntag, da näbelt sich's teilweise ein. Es gibt Wolken, aber auch Sonne bei ähnlichen Tageshöchstwerten.
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3: Um 8:33 Entschuldigung, ich muss kurz eine Räusperung durchführen, jetzt geht's besser. A8 Richtung München zwischen Märklingen und Ulm-West hat's gekracht, rechte Spur aktuell gesperrt. Und B28 Neu-Ulm Richtung Bad Urach zwischen Wennenden und Suppingen, Vorsicht, ein Tier auf der Straße, bitte vorsichtig fahren.
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3: Stehen in Beimerstetten, Breitinger Straße, ortseinwärts von Breitingen kommen in der 50er-Zone. Dann in Mähringen, Alte Straße, beidseitig ist in 30 erlaubt. Und auf der B30 Richtung Ulm zwischen der Abfahrt Erbach und Donaustetten.

Ich weiß, heute wieder super lustig drauf. Ich hoffe, euch geht's gut heute an diesem Samstag. Wir kommen jetzt zu einer Band, die aus Hannover kommen und mit ihrer Musik wirklich die Welt erobert haben. Die Scorpions stehen seit Jahrzehnten für große

aus ihrer Bandgeschichte wird jetzt großes Kino. Der Film heißt Wind of Change und einen neuen Trailer gibt's auch. Was uns da erwartet, das hört ihr gleich bei mir in Easys Promiversum um 8:45.

0: Schönen Samstagvormittag. Ihr hört Donau 3 FM. Um 8:43. Jetzt zu der Band, ich habe es gerade eben schon gesagt, die jetzt auf die Leinwand kommen, und zwar die Scorpions, die bekommen da prominente Doppelgänger. Was der neue Trailer verrät und wann der Film überhaupt ins Kino kommt, das gibt's jetzt in Easys Promiversum. 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
3: Freunde der gepflegten Unterhaltung, sie gehören zu Deutschlands erfolgreichsten Rockbands. Und jetzt kommen die Scorpions ins Kino. Zum Spielfilm Wind of Change gibt's jetzt einen neuen deutschen Trailer.
4: Nein, stopp. Irgendwie ist der Text.
5: Okay, neuer Versuch.
3: 1, 2, 3, 4, here I am. Yeah! Losgehen soll es in den deutschen Kinos am 28. Januar 2027. Der Film zeigt, wie die Rocker aus Hannover weltweit bekannt geworden sind. Dabei geht es um große Hits, aber auch um einen ganz besonderen Traum. Die Musiker wollen mit ihrer Musik Menschen in Ost und West zusammenbringen.
6: Was wir wirklich wollen, ist in Ostdeutschland zu spielen.
7: Ein Konzert direkt vor dieser Mauer.
6: Danach in Russland.
3: Ein wichtiger Moment ist ihr Auftritt in Moskau 1989. Die Eindrücke dieser Reise haben Sänger Klaus Meine zu Wind of Change inspiriert. Der Song ist zu einem weltbekannten Symbol für Hoffnung und Frieden geworden.
8: Es geht um den Traum von einer besseren Welt.
9: Peace, love and rock'n'roll!
3: Auf der Leinwand spielt Ludwig Trepte, Sänger Klaus Meine. Alexander Draiman, bekannt aus The Last Kingdom, spielt Gitarrist Rudolf Schenker. Auch David Cross und The Crown-Star Dominic West sind mit dabei. Bis zum Kinostart könnt ihr euch jetzt schon mal den Trailer anschauen. Wie gesagt, losgehen soll es in den deutschen Kinos dann am 28. Januar 2027.
10: Ihr gebt der jungen Generation einen Vorgeschmack auf Freiheit. Und verdammt nochmal, sie lieben es.
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4: Schönen Samstagvormittag, Donau 3 FM um kurz vor 9.
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10: Es ist 9 Uhr.
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11: Cyberattacke auf Hochschulen in Baden-Württemberg und was wird das Jugendwort des Jahres? Ich bin Regina Wysocki, guten Morgen. Hackerangriff auf Hochschulen im Land. Das Hochschulservicezentrum Baden-Württemberg in Reutlingen ist Opfer einer Cyberattacke geworden. Die Polizei und Spezialisten für Cyberkriminalität ermitteln jetzt. Wie groß der Schaden ist und ob Daten geklaut wurden, ist noch völlig unklar. Das Zentrum kümmert sich um digitale Verwaltungsabläufe an Hochschulen im Land. 6 Kandidaten, ein Chefsessel. In Ehingen wird morgen ein neuer Oberbürgermeister gewählt. Donau 3FM-Reporter Paolo Percoco, wer ist da alles im Rennen?
12: Tobias Huber, Martin Krämer, Roman Obern, Birgit Münz, Christoph Schlegel und Christoph Lang wollen Alexander Baumann beerben. Bezahlbare Wohnungen, bessere Schulen und ein moderneres Rathaus. Die Bewerber haben unterschiedliche Pläne. Wer künftig in Ehingen das Sagen hat, das entscheidet ihr morgen an der Wahlurne. Alle Kandidaten in der Übersicht findet ihr auf donau3fm.de.
11: Trump holt sich Diesel aus Russland. Nach einem Gespräch mit Kreml-Chef Putin hat der US-Präsident einen Deal angekündigt. Russland soll hunderttausende Tonnen Diesel an die USA liefern. Dafür lockern die Amerikaner vorübergehend ihre Sanktionen. Der Kreml bestätigt die Vereinbarung. Der ukrainische Präsident Zelensky ist stinksauer. Hintergrund: In den USA sind die Spritpreise gestiegen und kurz vor den wichtigen Zwischenwahlen steht Trump deswegen mächtig unter Druck. Versteht ihr noch, was die Jugend heute so redet? Heute wird auf der Frankfurter Buchmesse das Jugendwort des Jahres gekürt. 3 Begriffe sind noch im Rennen.
13: 3 englische Begriffe sind im Finale. Erstens Crash Out. Das nutzen Jugendliche, wenn jemand völlig ausrastet oder extrem emotional reagiert. Manchmal auch ironisch gemeint, zum Beispiel

0: Wenn mein Akku gleich alle ist, gehe ich crash out. Kandidat 2, Peak, heißt im Englischen so viel wie Gipfel und Jugendliche beschreiben damit etwa, was sie als Höhepunkt oder als super gut empfinden. Und als drittes im Finale ist Ragebait, gemeint sind da oft Inhalte in sozialen Medien, die einen absichtlich wütend machen wollen. Ronny Thorau, Nachrichtenredaktion.
1: Danke, Ronny. Mehr Nachrichten gibt's entweder in einer halben Stunde und jederzeit auf donau3fm.de.
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3: Ja, der Herbst ist da und man spürt's jetzt aktuell in Schwaben, denn es ist tatsächlich ungemütlich mit Wolken, mit Regen, mit keiner Sonne quasi. Wobei sich das im Lauf des Tages heute ändern wird, gegen später dann freundlicher. Heute Tageshöchstwerte 12 bis 16 Grad, morgen am Sonntag aber dann nochmal Nebel, Wolken und Sonne bei ähnlichen Tageshöchstwerten. Und die Nächte, die werden kälter. Teilweise sogar mit Bodenfrost.
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3: Um 3 nach 9 A8 Richtung München zwischen Märklingen und Ulm-West. Rechte Spur aktuell gesperrt wegen der Unfallaufnahme.
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3: Auf der B30 Richtung Ulm wird geblitzt zwischen der Abfahrt Erbach und Donaustetten. Dann in Mähringen auf der Alten Straße beidseitig in der 30er-Zone. Und in Beimerstetten Breitinger Straße ortseinwärts von Breitingen kommend. Wenn ihr auch noch was gesehen habt, gerne melden per WhatsApp. Nummer findet ihr auf donau3fm.de.

0: schönen guten Morgen heute am Samstag, der Sonnabend. Ja, die Auswahl der Kneipen für den Preis Musikkneipe des Jahres 2026 steht fest. Die GEMA würdigt damit Orte, die mehr als nur ein Raum sind. Sie würdigt Kneipen, die durch Musik und Engagement einen Ort des Zusammenkommens schaffen.
1: Je nachdem, was für ein Genre, kann es auch passieren, dass die Musiker dann bei uns auf der Theke tanzen oder spielen.
0: Sehr schön. Welche Kneipe sich im Alb-Donau-Kreis nominiert hat, was sie von anderen unterscheidet und wie ihr eure Stimme dafür abgeben könnt, das hört ihr gleich bei mir um 9:45.
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0: Ein absoluter Dance-Klassiker aus dem Jahr 97, das war ein Gala mit Freed from Desire am Samstag. Schönen guten Morgen. Ja, die Beatles, Elton John oder Ed Sheeran, bevor sie ganze Stadien füllten, haben sie in Musikkneipen vor so roundabout 10 Leuten wahrscheinlich gespielt. Musikkneipen sind die Orte, an denen Musik lebendig wird, die ein Gemeinschaftsgefühl schaffen und Menschen eine Bühne geben. Deshalb möchte die GEMA genau diese Orte auszeichnen mit den GEMA Awards in der Kategorie Musikkneipe des Jahres. Und auch aus dem Schwabeländle ist eine Musikkneipe nominiert, und zwar das Stellwerk in Schelklingen. Till ist der Inhaber. Till, worum geht's denn in eurer Musikkneipe?
1: Es geht darum, dass Bands aus der Region einfach eine Plattform haben, um ihre Kunst darzubieten, weil das einfach nach Corona immer weniger geworden ist. Und wir haben einfach gesagt, okay, das muss weiter bestehen, dass man einfach auch die Kunst und Kultur unterstützt. Bei uns sind grundsätzlich Hutkonzerte. Also das heißt, man kann kommen, kann sich das anhören. Wenn man zufrieden ist, kann man Geld in den Hut werfen. Und wenn einem die Musik nicht gefällt, kann man auch wieder gehen.
0: Sehr, sehr nice. Was macht denn euch aber, Till, das Stellwerk so besonders? Und vor allem unterscheidet euch vielleicht auch von anderen Kneipen?
1: Was uns Besonderes macht, wir haben keine Bühne. Bei uns spielen die Bands live mitten im Publikum. Und je nachdem, was für ein Genre, kann das auch passieren, dass die Musiker dann bei uns auf der Theke tanzen oder spielen. Und wirklich, dass wie ein Wohnzimmerkonzert hier stattfindet.
0: Und jetzt braucht ihr natürlich ganz viel Unterstützung auch.
1: Wir würden uns freuen, wenn ihr für uns votet und mitmacht. Und wer mehr von uns wissen will, kommt einfach vorbei. Stellwerk Schelklingen. Wir sind von Dienstag bis Samstag ab 17 Uhr immer für euch da.
0: Also, das Stellwerk in Schelklingen ist für die Kategorie Musikkneipe des Jahres bei den GEMA Awards nominiert. Bis zum 26. Oktober könnt ihr noch für das Stellwerk in Schelklingen abstimmen. Und dann hoffen wir natürlich, dass eure Lieblingskneipe bald den GEMA Award in den Händen hält. Alle Infos dazu auch auf donau3fm.de.

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17: Es ist 9:30 Uhr.
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19: Cyberattacke auf Hochschulen in Baden-Württemberg und was wird das Jugendwort des Jahres? Ich bin Regina Wesocki, guten Tag. Hackerangriff auf Hochschulen im Land. Das Hochschulservicezentrum Baden-Württemberg in Reutlingen ist Opfer einer Cyberattacke geworden. Die Polizei und Spezialisten für Cyberkriminalität ermitteln jetzt. Wie groß der Schaden ist und ob Daten geklaut wurden, ist noch völlig unklar. Das Zentrum kümmert sich um digitale Verwaltungsabläufe an Hochschulen im Land. Trump macht einen Diesel-Deal mit Putin. Nach einem Gespräch der beiden hat der US-Präsident angekündigt, dass Russland hunderttausende Tonnen Diesel an die USA liefert. Dafür lockern die Amerikaner vorübergehend ihre Sanktionen gegen russischen Diesel. Moskau bestätigt den Deal, aus der Ukraine kommt heftige Kritik. Donau 3 FM-Reporterin Ursula Winkler, warum hat Trump das gemacht?
20: Washington hat eben erst schärfere Sanktionen gegen Russland beschlossen, die genau gegen die Öl- und Gasexporte zielen, die Moskaus Kriegskasse klingeln lassen. Aber US-Präsident Trump steht innenpolitisch unter Druck. Die Spritpreise sind stark gestiegen und die wichtigen Zwischenwahlen stehen an. Laut Trump sollen mehr als 300.000 Tonnen Diesel für die USA und den Weltmarkt jetzt zur Verfügung gestellt werden, später mehr. Kiew warnte, Russland werde die USA nun noch weniger ernst nehmen. Präsident Zelensky nannte die Sanktionspause eine Investition in den Krieg.
19: Versteht ihr noch, was die Jugend heute so redet? Heute wird auf der Frankfurter Buchmesse das Jugendwort des Jahres gekürt. Drei Begriffe sind noch im Rennen.
21: Drei englische Begriffe sind im Finale. Erstens Crash-Out. Das nutzen Jugendliche, wenn jemand völlig ausrastet oder extrem emotional reagiert. Manchmal auch ironisch gemeint, zum Beispiel, wenn mein Akku gleich alle ist, gehe ich Crash-Out. Kandidat 2, Peak, heißt im Englischen so viel wie

0: Gipfel und Jugendliche beschreiben damit etwa, was sie als Höhepunkt oder als super gut empfinden. Und als drittes im Finale ist Ragebait. Gemeint sind da oft Inhalte in sozialen Medien, die einen absichtlich wütend machen wollen. Ronny Tochau, Nachrichtenredaktion.
1: Eure alten Kuscheltiere können jetzt in Ulm richtig Gutes tun. Die Stadt sammelt zusammen mit IKEA gut erhaltene Stofftiere. Abgeben könnt ihr sie ab sofort vor dem IKEA in Ulm oder im M25 am Münsterplatz. Die Kuscheltiere werden dann gewaschen und unter anderem auf dem Ulmer Weihnachtsmarkt für den guten Zweck verkauft. Der Erlös geht an soziale Projekte, also schaut doch mal, welche Kuscheltiere bei euch noch im Schrank liegen. Mehr Nachrichten gibt's dann wieder in einer halben Stunde und jederzeit auf donau3fm.de.
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3: Aktuell so um die 11 Grad in Schwaben, dazu gibt es viele Wolken. Ich sehe Regenschirme hier vorbeilaufen am Studiofenster, denn es pieselt etwas von oben und es wird es auch den ganzen Vormittag tun. Erst gegen Nachmittag, dann Auflockerung und dann wird es auch freundlicher. Heute bei 12 bis 16 Grad in der Spitze und morgen am Sonntag Nebel, Wolken und Sonne bei ähnlichen Tageshöchstwerten.
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3: 9:30, aktuell keine Meldungen. Euch eine gute Fahrt.
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3: In Beimerstetten auf der Breitinger Straße, ortseinwärts von Breitingen, kommend in der 50er-Zone einer. Dann in Mähringen auf der alten Straße, beidseitig 30er-Zone. Und auf der B30 Richtung Ulm zwischen der Abfahrt Erbach und Donaustetten. Falls ihr auch noch was gesehen habt, gerne melden per WhatsApp. Nummer findet ihr bei uns auf der Website auf donau3fm.de.

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1: Hello, einen schönen guten Morgen heute am Samstag im Fußballstadion. Da wird ja bekanntermaßen gesungen, geschrien und im besten Fall auch gejubelt. Aber was, wenn selbst ganz normale Dinge plötzlich verboten sind?
2: Marcel, stell dir vor, du gehst ins Stadion und dann darfst du nicht mal mehr richtig jubeln.
3: Ja, aber Fabi, warte ab, es gibt sogar einen Verein, der hatte ernsthaft ein Problem mit Gemüse.
1: Was? Gemüse im Fußballstadion? Was da dahinter steckt und an welche verrückten Vorschriften sich manche Sportfans halten müssen, das klären gleich unsere beiden von der Ersatzbank, Marcel Teubrink und Fabi Schober um 9:45.

0: Schönen guten Morgen am Samstag, Donau 3 FM um 9:43.
1: Marcel Teubrick und Fabi Schober sind
2: die zwei von der Ersatzbank.
0: Sportregeln, die sind manchmal ganz schön kompliziert. Erklär mal jemandem Abseits, ja? Oder für Fußball, Eishockey und Rugby. Ist bei allen unterschiedlich. Und dann gibt es ja auch noch die Sportregeln für Fans. Und unsere Sportnerds Marcel Teubrick und Fabi Schober haben sich mal angeschaut, welche kuriosen Regeln es in den Stadien eigentlich gibt.
3: Marcel, ich habe da mal wieder was gelesen. In Bochum dürfen die Fans jetzt nicht mehr hüpfen. Wie soll das denn bitte funktionieren?
4: Ja wirklich, also kein Scheiß, die haben jetzt ein Hüpfverbot auf ihrer Fantribüne. Beim Tor darfst du zwar noch hochspringen, aber dieses gemeinsame Hüpfen bei Fangesängen ist jetzt verboten.
3: Also wenn Bochum dann ein Tor schießt, dann darf ich springen?
5: Ja, ja, ja!
3: Aber sobald mein Nebenmann sich genau gleichzeitig freut, wird's kritisch.
4: Wenn die ganze Kurve rhythmisch hüpft, dann ja. Dann steht nämlich ein sogenannter Trampolin-Effekt. Die Tribüne schwingt mit und wenn sich die Fans nicht dran halten, könnte die komplette Kurve gesperrt werden.
3: Stell dir das mal vor. 10.000 Leute in der Kurve und der Vorsänger ruft und jetzt alle schön stehen bleiben.
5: Gestanden! Das war scheiße!
4: Ob es überhaupt noch Stadien gibt, wo ich mich wenigstens ganz normal bewegen darf?
3: Ja, bewegen schon, aber bei NFL-Spielen in den USA sind zum Beispiel grundsätzlich nur bestimmte durchsichtige Taschen erlaubt. Und beim NFL-Spiel in Berlin 2025 durftest du einen kleinen Regenschirm zwar mitnehmen, aber den dann im Stadion nicht aufmachen.
4: Na toll, also ich stehe im Regen, habe einen Regenschirm dabei, aber darf ihn nicht benutzen. Großartig.
3: Ja, aber mein absoluter Favorit kommt ja aus England. Beim FC Chelsea wurde tatsächlich mal Sellerie im Stadion verboten.
6: Bio ist nicht abfallen.
4: Warte, was? Sellerie? Was haben die denn damit bitte gemacht? Eine Suppe gekocht oder
3: nee,
4: was?
3: Nee, noch besser. Die Fans haben früher Selleriestangen mitgebracht und die dann teilweise aufs Spielfeld geworfen. Chelsea hat 2007 dann gesagt, Schluss damit. Wer Sellerie mitbringt, bekommt ein Stadion. Verbot.
4: Stell dir das mal vor, also Feuerzeug, okay, Pyrotechnik. Ja, komm, lass mir durchgehen, aber Moment mal, ist das deine Rose eine Selleriestange?
6: Definitiv nein.
3: Ja, und das Beste, Chelsea hat die Fans damals sogar aufgefordert, Leute zu melden, die Sellerie werfen. Dafür gab es eine eigene Telefonnummer. Also praktisch eine Hotline.
4: Wahnsinn, also andere Vereine haben irgendwie Probleme mit der Pyrotechnik und Chelsea irgendwie mit dem Gemüsefach.
3: Ja, fassen wir mal zusammen. Beim Fußball darfst du schreien, singen und dich aufregen, aber beim Hüpfen und beim Wochenendeinkauf, da wird's gefährlich.
0: Also, in Bochum nicht gemeinsam hüpfen, beim Football den Regenschirm mitnehmen, aber zulassen und bei Chelsea besser die Selleriestange zu Hause lassen. Ja, Sport ist eben nicht nur die schönste Nebensache der Welt, manchmal auch die kurioseste. Echt, was die zwei da immer ausgraben, ist der Wahnsinn.

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4: Schönen guten Morgen am Samstag, Donau 3 FM, oben kurz vor 10.
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16: Cyberattacke auf Hochschulen in Baden-Württemberg. Und was wird das Jugendwort des Jahres? Ich bin Regina Wysocki, guten Morgen. Hackerangriff auf Hochschulen im Land. Das Hochschulservicezentrum Baden-Württemberg in Reutlingen ist Opfer einer Cyberattacke geworden. Die Polizei und Spezialisten für Cyberkriminalität ermitteln jetzt. Wie groß der Schaden ist und ob Daten geklaut wurden, ist noch völlig unklar. Das Zentrum kümmert sich um digitale Verwaltungsabläufe an Hochschulen im Land. 6 Kandidaten, ein Chefsessel. In Ehingen wird morgen ein neuer Oberbürgermeister gewählt. Donau 3 FM-Reporter Paolo Percoco, wer ist da alles im Rennen?
17: Tobias Huber, Martin Krämer, Roman Obern, Birgit Münz, Christoph Schlegel und Christoph Lang wollen Alexander Baumann beerben. Bezahlbare Wohnungen, bessere Schulen und ein moderneres Rathaus. Die Bewerber haben unterschiedliche Pläne. Wer künftig in Ehingen das Sagen hat, das entscheidet ihr morgen an der Wahlurne. Alle Kandidaten in der Übersicht findet ihr auf donau3fm.de.
16: Trump holt sich Diesel aus Russland. Nach einem Gespräch mit Kreml-Chef Putin hat der US-Präsident einen Deal angekündigt. Russland soll hunderttausende Tonnen Diesel an die USA liefern. Dafür lockern die Amerikaner vorübergehend ihre Sanktionen. Der Kreml bestätigt die Vereinbarung. Der ukrainische Präsident Zelensky ist stinksauer. Hintergrund: In den USA sind die Spritpreise gestiegen und kurz vor den wichtigen Zwischenwahlen steht Trump deswegen mächtig unter Druck. Versteht ihr noch, was die Jugend heute so redet? Heute wird auf der Frankfurter Buchmesse das Jugendwort des Jahres gekürt. Drei Begriffe sind noch im Rennen.
13: Drei englische Begriffe sind im Finale. Erstens Crash-Out. Das nutzen Jugendliche, wenn jemand völlig ausrastet oder extrem emotional reagiert. Manchmal auch ironisch gemeint, zum Beispiel, wenn mein Akku gleich alle ist, gehe ich Crash-Out. Kandidat 2.

0: Peak heißt im Englischen so viel wie Gipfel und Jugendliche beschreiben damit etwa, was sie als Höhepunkt oder als super gut empfinden. Und als drittes im Finale ist Ragebait. Gemeint sind da oft Inhalte in sozialen Medien, die einen absichtlich wütend machen wollen. Ronny Thorau, Nachrichtenredaktion.
1: Danke, Ronny. Mehr Nachrichten gibt's dann wieder in einer halben Stunde und jederzeit auf donau3fm.de.
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3: Die erste Tageshälfte noch sehr unwirtlich draußen. Es gibt Wolken, es gibt immer mal wieder Regenschauer. Im Lauf des Tages wird es dann aber freundlicher. Heute Nachmittag bei 12 bis 16 Grad. Morgen der Sonntag, Nebel, Wolken und Sonne bei ähnlichen Tageshöchstwerten wie heute. Und die kommenden Nächte werden kälter. Teilweise gibt es sogar Bodenfrost.
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3: Um 3 nach 10 aktuell keine Meldungen, euch eine gute Fahrt.
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3: In Weimarstetten auf der Breitinger Straße, ortseinwärts von Breitingen, kommen 50 sind hier erlaubt. Dann in Mähringen auf der Alten Straße, beidseitig in der 30er-Zone und auf der B30 Richtung Ulm zwischen der Abfahrt Erbach und Donaustetten.
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3: Einen schönen Samstagvormittag. Falls ihr euch noch nicht geistig herausgefordert gefühlt habt heute, das ist gar kein Problem. Wir hätten da gleich was richtig Schönes und zwar unser 5 in 5. 5 Songs in 5 Sekunden und ihr sagt mir, welcher Künstler, welche Künstlerin oder Band das ist. Die heutige Aufgabe, die relativ gut machbar ist, glaube ich. Oder? Schon, sehr gut. Ja, die gibt's gleich bei mir um 10 nach 10.

10:10. Schönen guten Morgen am Samstag. So, seid ihr bereit? Es ist definitiv machbar. Aber es gibt ja immer noch die Zusatzaufgabe für die, die sagen, hey, das ist mir alles viel zu leicht. Unser 5 in 5. Es ist das Quiz, bei dem ihr herausfinden sollt, um welche Band, welchen Künstler oder welche Künstlerin es sich handelt, anhand von 5 Songs, allerdings in 5 Sekunden. Also richtig zackig sein. Und wie gesagt, wenn ihr sagt, es ist super easy, ich bin natürlich sofort drauf gekommen, dann wäre die zweite Schwierigkeitsstufe, mir diese 5 Songs namentlich dann auch noch zu nennen. Und ich sag mal so viel, ich glaube, in der langen Geschichte dieses Quizzes hat es noch niemand wirklich geschafft. Aber vielleicht ist es ja heute so. Wenn ihr bereit seid, ihr braucht euer Handtelefon natürlich und den Donau3FM-Chat bei WhatsApp. Weil eure Lösung schickt ihr mir bitte per WhatsApp ins Studio. Dann käme hier die Aufgabe. Wer ist das? +1 520 242 4×3. Jetzt WhatsApp ins Studio schicken, wenn ihr denkt, ihr habt's. Und wie gesagt, dürft mir auch gerne versuchen, zumindest die 5 Songs zu bestimmen, die da drin sind. Die Auflösung, die gibt's dann gleich um 11:15. Bis dahin, 1 520 242 4×3. Hier kommen schon richtige Lösungen.

0: Musik von Ray Dalton mit Got That High bei Donau 3 FM. Schönen guten Morgen am Samstag und gleich noch Robbie Williams mit Rock DJ.
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1: Schönen guten Morgen am Samstag, Donau 3 FM um gleich halb elf.
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11: Es ist 10:30.
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13: Cyberattacke auf Hochschulen in Baden-Württemberg und was wird das Jugendwort des Jahres? Ich bin Regina Wesocki, guten Tag. Hackerangriff auf Hochschulen im Land. Das Hochschulservicezentrum Baden-Württemberg in Reutlingen ist Opfer einer Cyberattacke geworden. Die Polizei und Spezialisten für Cyberkriminalität ermitteln jetzt. Wie groß der Schaden ist und ob Daten geklaut wurden, ist noch völlig unklar. Das Zentrum kümmert sich um digitale Verwaltungsabläufe an Hochschulen im Land. Trump macht einen Diesel-Deal mit Putin. Nach einem Gespräch der beiden hat der US-Präsident angekündigt, dass Russland hunderttausende Tonnen Diesel an die USA liefert. Dafür lockern die Amerikaner vorübergehend ihre Sanktionen gegen russischen Diesel. Moskau bestätigt den Deal, aus der Ukraine kommt heftige Kritik. Donau 3 FM-Reporterin Ursula Winkler, warum hat Trump das gemacht?
14: Washington hat eben erst schärfere Sanktionen gegen Russland beschlossen, die genau gegen die Öl- und Gasexporte zielen, die Moskaus Kriegskasse klingeln lassen. Aber US-Präsident Trump steht innenpolitisch unter Druck. Die Spritpreise sind stark gestiegen und die wichtigen Zwischenwahlen stehen an. Laut Trump sollen mehr als 300.000 Tonnen Diesel für die USA und den Weltmarkt jetzt zur Verfügung gestellt werden, später mehr. Kiew warnte, Russland werde die USA nun noch weniger ernst nehmen. Präsident Zelensky nannte die Sanktionspause eine Investition in den Krieg.
13: Versteht ihr noch, was die Jugend heute so redet? Heute wird auf der Frankfurter Buchmesse das Jugendwort des Jahres gekürt. Drei Begriffe sind noch im Rennen.
15: Drei englische Begriffe sind im Finale. Erstens Crash-Out. Das nutzen Jugendliche, wenn jemand völlig ausrastet oder extrem emotional reagiert. Manchmal auch ironisch gemeint, zum Beispiel, wenn mein Akku gleich alle ist, gehe ich Crash-Out. Kandidat 2, Peak, heißt im Englischen so viel wie Gipfel und Jugendliche beschreiben damit etwa, was sie als Höhepunkt oder als super gut empfinden. Und als drittes im Finale ist Ragebait. Gemeint sind da oft Inhalte in sozialen Medien, die einen absichtlich wütend machen wollen. Ronny Tochau, Nachrichtenredaktion.
13: Eure alten Kuscheltiere können jetzt in Ulm richtig Gutes tun. Die Stadt sammelt zusammen mit IKEA gut erhaltene Stofftiere. Abgeben könnt ihr sie ab sofort vor dem IKEA in Ulm oder im M25

0: am Münsterplatz. Die Kuscheltiere werden dann gewaschen und unter anderem auf dem Ulmer Weihnachtsmarkt für den guten Zweck verkauft. Der Erlös geht an soziale Projekte, also schaut doch mal, welche Kuscheltiere bei euch noch im Schrank liegen. Mehr Nachrichten gibt's dann wieder in einer halben Stunde und jederzeit auf donau3fm.de.
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2: Ja, was macht unser Wetterle heute in Schwaben? Das, was ein Herbstwetter eben tut, nämlich garstig sein. Also, ein bisschen übertrieben, aber es ist auf jeden Fall regnerisch heute am Vormittag. Es gibt viele Wolken, so gut wie keine Sonne. Erst im späteren Tagesverlauf dann wieder ein bisschen freundlicher, heute bei maximal 12 bis 16 Grad. Und morgen, der Sonntag, bringt Nebel, Wolken und Sonne bei endlichen Tageshöchstwerten. Die Nächte werden jetzt aber nach wie vor kälter. Teilweise gibt es Montag und Dienstag sogar Bodenfrost.
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2: Um 10:33 A7 Richtung Ulm zwischen der Anschlussstelle Illertissen und dem Dreieck Kittistetten. 7 Kilometer stockend, knapp 10 Minuten dauert es hier länger. Und B10 Stuttgart-Ulm zwischen Göppingen Zentrum Ost und Eislingen Ost in beiden Richtungen. Vorsicht, hier sind zwei Personen auf der Straße.
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2: Stehen auf der B30 Richtung Ulm zwischen der Abfahrt Erbach und Donaustetten. Dann in Mähringen auf der Alten Straße. Beidseitig wird geblitzt, 30er-Zone. Und in Beimerstetten auf der Breitinger Straße, wenn ihr ortseinwärts unterwegs seid, von Breitingen kommend. Hier sind 50 erlaubt.
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2: Jawohl, ja, schönen guten Morgen heute am Samstag. Wir sind mittendrin in unserem 5 in 5. 5 Songs in 5 Sekunden von einem Künstler, einer Künstlerin oder einer Band. Und ihr sollt mir sagen, wer ist das? Die Aufgabe für heute, die klingt so.
3: Oh,
2: wenn ihr es wisst, 01520 242 4x3. Jetzt WhatsApp ins Studio schicken, die Lösung gleich um 10 nach halb 11.

0: FM, die 80er mit Mr. Mister und Broken Wings. Gleich noch Taylor Swift, neue Single Patient Zero. Davor aber erstmal noch die Auflösung. Hier, Karin hat's richtig. Nico hat's richtig. Lara hat's richtig. Alles sehr clevere Menschen mit sehr gutem Musikwissen, denn wir sind mittendrin in unserem heutigen Donau 3 FM. 5 in 5. 5 Songs in 5 Sekunden von einem Künstler, einer Künstlerin oder einer Band. Und wir haben jetzt jemanden gezogen, randommäßig, der jetzt hoffentlich am Telefon ist. Die Alexandra müsste dran sein. Alexandra, schönen guten Morgen. Wie geht's dir heute am Samstag?
1: Ach, es geht so bei dem fiesen Regen, Nebel, Herbstwetter.
0: Schon, oder? Wo bist du zu Hause, Alexandra?
1: Auf der Alp in der Nähe von Laichingen.
0: Und wie viel Grad hat's bei euch?
1: Wie viel Grad haben wir heute morgen?
2: 9.
0: Okay, aber immerhin auch 9 Grad.
1: Ja.
0: Alexandra, du hast jemanden im Hintergrund, moralische Unterstützung für dich?
1: Ja, genau.
0: Wer ist denn da?
1: Das ist mein Mann.
0: Okay, heißt wie?
1: Der heißt Andreas und er ist ein treuer Donau 3FM-Hörer. Im Gegensatz zu mir, ich höre nur Samstagmorgen.
0: Ah, da treffen wir uns ja jetzt perfekt heute an diesem Samstagmorgen, Alexandra. Du, lass uns mal auf das 5 in 5 heute schauen. Seid ihr sofort draufgekommen oder hat es kurz gedauert?
1: Nein, sofort draufgekommen.
0: Sofort draufgekommen. Dann hören wir uns die Aufgabe nochmal an. Achtung.
1: Ja.
0: So, Teamwork, Alexandra, worauf seid ihr gekommen?
1: Wir sind auf Britney Spears gekommen.
0: Beide sofort, oder?
1: Beide sofort, ja.
0: Und Andreas ist auch sicher, dass es Britney Spears ist?
1: Er ist sich auch total sicher, ja.
0: Britney Spears ist... natürlich richtig!
1: Super.
0: Herzlichen Glückwunsch euch. Habt ihr mir, und jetzt haben wir noch die Zusatzaufgabe, auch vielleicht den ein oder anderen Songtitel, der da drin war?
1: Der eine ist, glaube ich, mit I Did It Again.
0: Ja, Ups, I Did It Again, sehr gut.
1: Und einer ist One More Time.
0: Baby, One More Time, auch sehr gut. Zwei.
1: Und ich meine, da wäre noch ein dritter

0: drin, der mit Poison ist, aber den kenne ich nicht ganz vom Namen her.
1: Also fast, also Poison im Sinne von giftig ist nicht das Wort, toxic wäre es gewesen.
0: Toxic, aber ja, genau.
1: Heißt ja das Gleiche übersetzt. Sehr gut, da habt ihr 3 von 5. Die 2, die ihr nicht habt, ist Sometimes, der war jetzt so semi-erfolgreich, und You Drive Me Crazy war auch noch drin.
0: Ah, okay.
1: Aber weil ihr richtig gelegen seid, Alexandra und Andreas, dürft ihr euch jetzt einen von diesen 5 Songs wünschen, der jetzt dann im Radio läuft?
0: Dann nehmen wir Toxic.
1: Nehmen wir Toxic. Sehr geil. Wunderbar. Finde ich persönlich eine sehr gute Wahl. Insofern danke dafür und danke euch fürs Mitspielen und ein wunderschönes Wochenende.
0: Danke ebenso. Ciao.

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0: ist 11 Uhr.
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2: Cyberattacke auf Hochschulen in Baden-Württemberg und Vorsicht, Wildwechsel. Ich bin Regina Wysocki und das ist heute los. Hacker haben die Hochschulen in Baden-Württemberg angegriffen. Das Hochschulservicezentrum in Reutlingen hat einen Cyberangriff abbekommen. Aufgefallen ist das Ganze schon am Mittwochabend. Jetzt sind die Polizei und Cybercrime-Spezialisten dran. Ob Daten geklaut wurden und wie groß der Schaden ist, noch völlig unklar. Das Zentrum kümmert sich um digitale Verwaltungsabläufe an Hochschulen im ganzen Land. Blutüberströmt hält ein Mann mitten in der Nacht eine Autofahrerin in Dischingen im Kreis Heidenheim an. Er gibt ihr zu verstehen, dass er mit einem Messer verletzt wurde. Der Frau ist die Sache aber nicht geheuer. Sie fährt weiter und alarmiert Polizei und Rettungsdienst. Laut Polizei war der 34-Jährige vorher bei einem Treffen mit reichlich Alkohol in einen Streit geraten. Dabei kam dann wohl auch das Messer zum Einsatz. Der Mann wurde zum Glück nur leicht verletzt. 3 Verdächtige sind noch auf der Flucht. Und jetzt heißt's wieder Augen auf beim Autofahren. Diesmal geht's nicht um einen freilaufenden Puma, sondern um Rehe, Wildschweine und Co. Im Herbst steigt die Gefahr von Wildunfällen. Besonders morgens und abends in der Dämmerung und nachts solltet ihr aufpassen, warnt die Schutzgemeinschaft Deutscher Wald.
3: Vor allem an Landstraßen durch Wälder oder an Feldern entlang ist Vorsicht gefragt. Oft sieht man in der Dunkelheit nur die reflektierenden Augen der Tiere. Dann heißt es verlangsamen, bremsbereit halten und das Fernlicht ausschalten, um das Tier nicht zu blenden. Hupen kann helfen, es zu vertreiben. Ist ein Zusammenprall nicht mehr zu verhindern, beim Bremsen die Spur gut halten. Von Ausweichmanövern raten Experten ab. Zu schnell landet man sonst im Gegenverkehr oder prallt gegen einen Baum. Auch wenn das Tier nach dem Unfall im Dunkeln verschwindet, sollten Wildunfälle immer der Polizei gemeldet werden. Ursula Winkler, Nachrichtenredaktion.
2: Und die Spatzen sind heute wieder zu Hause am Ball. Der SSV Ulm empfängt die zweite Mannschaft von Eintracht Frankfurt im Donaustadion. Der neue Trainer Alois Schwarz weiß, was da auf seine Mannschaft zukommt.
4: Ja, dann war Länderspielpause. Ich glaube, Frankfurt hat auch erst 8 Spiele gemacht, wenn ich es richtig im Kopf habe. Die anderen haben schon 10 gemacht in dieser Liga. Ja, es ist immer schauen, was kommt, aber wichtig ist, was wir wollen. Ich glaube, das müssen wir auf die Wiese bringen.
2: Los geht's um 14 Uhr im Donaustadion. Mehr Nachrichten gibt's dann wieder in einer halben Stunde und jederzeit auf donau3fm.de.
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5: Wetterle, heute am Samstag ist sehr herbstlich, zumindest die erste Tageshälfte von der ungemütlichen Sorte. Es gibt viele Wolken, immer wieder Regenschauer möglich, also Regenschirm, wenn ihr raus müsst, definitiv nicht die falsche Wahl. Im Lauf des Tages allerdings dann schon wieder freundlicher, heute bei 12 bis 16 Grad in der Spitze. Morgen Sonntag Nebel, Wolken und Sonne bei endlichen Tageshöchstwerten und die kommenden Nächte werden kälter, teilweise gibt es sogar Bodenfrost.
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5: Um 11:03. Eine Meldung A7 Richtung Ulm zwischen der Anschlussstelle Altenstadt und dem Dreieck Kittelstetten. 11 Kilometer Stau. Der Zeitverlust hier aktuell knapp 20 Minuten. Euch allen eine gute und sichere Fahrt.
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5: 3 sind's aktuell zum Nachlesen auch

0: 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In Balmerstetten steht einer auf der Breitinger Straße, ortseinwärts von Breitingen kommend, 50 erlaubt. Dann in Mähringen auf der Alten Straße, beidseitig in der 30er-Zone. Und auf der B30 Richtung Ulm zwischen der Abfahrt Erbach und Donaustetten.
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0: Einen schönen Samstagvormittag euch. Ihr habt es mitbekommen, gerade bei Regina, Hackerangriffe mit Folgen bei uns in der Region. Zwei Mensen bleiben kommende Woche geschlossen und auch ein wichtiges Hochschulzentrum in Baden-Württemberg wurde angegriffen. Alles dazu gleich im Donau 3 FM Update um 11:45.

0: Donau 3 FM mit Boyzone und Picture of You hier bei Donau 3 FM am Samstag. 11:12 ist es.
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0: Ja, und davon können wir auch ein kleines Liedchen trällern hier bei Donau 3 FM. Cyberangriff bzw. Cyberalarm bei uns in Schwaben. Jetzt trifft es sogar das Mittagessen an Schulen. Regina Wisocki aus den Donau 3 FM Nachrichten. Was wollen die denn mit dem Mittagessen an Schulen, bitteschön?
2: Ich glaube, das wollen sie nicht unbedingt essen. Aber da war wirklich einiges los. Hacker haben einen externen IT-Dienstleister angegriffen. Betroffen ist das Essensbestellsystem MAMF, das auch Schulen bei uns in Schwaben nutzen. Probleme gibt es deshalb in Langenau, Blaustein und Lohnsee. Zwei Mensen müssen deshalb nächste Woche sogar komplett geschlossen bleiben.
0: Und jetzt gibt es auch noch einen

0: Hackerangriff auf Hochschulen im Land.
1: Genau, in Reutlingen wurde das Hochschulservicezentrum Baden-Württemberg attackiert. Das kümmert sich um digitale Abläufe an vielen Hochschulen. Der Angriff wurde am Mittwoch entdeckt. Inzwischen ermitteln Spezialisten für Cyberkriminalität. Wie groß der Schaden ist und ob Daten geklaut wurden, das weiß man noch nicht. Ein Zusammenhang mit dem Angriff auf MAMF ist bislang auch nicht belegt.
0: Dann danke dir für die Infos.
1: Sehr gern.
0: Also gleich zwei Cyberattacken mit Folgen für Bildungseinrichtungen bei uns in der Region. Fällt deshalb sogar das Schulessen aus. Übrigens, ich wäre gerne dabei gewesen beim Brainstorming für den Namen. Wer saß da und hat gesagt, hey, wisst ihr, was ein geiler Name wäre? MAMF. Und alles so, ja,
2: yay.
0: Den nehmen wir. Geil.
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0: Nächste Wochenende, da freue ich mich jetzt schon, weil dann kommt ein anderer toller Mann zu mir, der ebenfalls weltmeisterlich unterwegs ist. 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
3: Schönen guten Morgen am Samstag, Donau 3 FM, gleich 11:30.
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11: Es ist 11:30.
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13: Cyberattacke auf Hochschulen in Baden-Württemberg und Vorsicht, Wildwechsel. Ich bin Regina Wysocki und das ist heute los. Hacker haben die Hochschulen in Baden-Württemberg angegriffen. Das Hochschulservicezentrum in Reutlingen hat einen Cyberangriff abbekommen. Aufgefallen ist das Ganze schon am Mittwochabend. Jetzt sind die Polizei und Cybercrime-Spezialisten dran. Ob Daten geklaut wurden und wie groß der Schaden ist, noch völlig unklar. Das Zentrum kümmert sich um digitale Verwaltungsabläufe an Hochschulen im ganzen Land. Blutüberströmt hält ein Mann mitten in der Nacht eine Autofahrerin in Dischingen im Kreis Heidenheim an. Er gibt ihr zu verstehen, dass er mit einem Messer verletzt wurde. Der Frau ist die Sache aber nicht geheuer. Sie fährt weiter und alarmiert Polizei und Rettungsdienst. Laut Polizei war der 34-Jährige vorher bei einem Treffen mit reichlich Alkohol in einen Streit geraten. Dabei kam dann wohl auch das Messer zum Einsatz. Der Mann wurde zum Glück nur leicht verletzt. Drei Verdächtige sind noch auf der Flucht. Und jetzt heißt's wieder Augen auf beim Autofahren. Diesmal geht's nicht um einen freilaufenden Puma, sondern um Rehe, Wildschweine und Co. Im Herbst steigt die Gefahr von Wildunfällen. Besonders morgens und abends in der Dämmerung und nachts solltet ihr aufpassen, warnt die Schutzgemeinschaft Deutscher Wald.
14: Vor allem an Landstraßen durch Wälder oder an Feldern entlang ist Vorsicht gefragt. Oft sieht man in der Dunkelheit nur die reflektierenden Augen der Tiere. Dann heißt es verlangsamen, bremsbereit halten und das Fernlicht ausschalten, um das Tier nicht zu blenden. Hupen kann helfen, es zu vertreiben. Ist ein Zusammenprall nicht mehr zu verhindern, beim Bremsen die Spur gut halten. Von Ausweichmanövern raten Experten ab. Zu schnell landet man sonst im Gegenverkehr oder prallt gegen einen Baum. Auch wenn das Tier nach dem Unfall im Dunkeln verschwindet, sollten Wildunfälle immer der Polizei gemeldet werden. Ursula Winkler, Nachrichtenredaktion.
13: Und die Spatzen sind heute wieder zu Hause am Ball. Der SSV Ulm empfängt die zweite Mannschaft von Eintracht Frankfurt im Donaustadion. Der neue Trainer Alois Schwarz weiß, was da auf seine Mannschaft zukommt.
15: Ja, dann war Länderspielpause. Ich glaube, Frankfurt hat auch erst 8 Spiele gemacht, wenn ich es richtig im Kopf habe. Die anderen haben schon 10 gemacht in dieser Liga. Ja, es ist immer schauen, was kommt, aber wichtig ist, was wir wollen. Ich glaube, das müssen wir auf die Wiese bringen.
13: Los geht's um 14 Uhr im Donaustadion. Mehr Nachrichten gibt's dann wieder in einer halben Stunde und jederzeit auf donau3fm.de.
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16: Vom Gefühl her meine ich, dass es jetzt ein bisschen heller ist als noch vor einer halben Stunde, kann mich aber auch täuschen, denn nach wie vor kann es heute am Vormittag immer mal wieder einen Regenschauer geben, kann sie natürlich auch in den Mittag reinziehen mit vielen Wolken, aber gegen später dann im Tagesverlauf tatsächlich auch freundlicher bei uns, Tageshöchstwerte 12 bis 16 Grad und morgen am Sonntag Nebel, Wolken und Sonne bei ähnlichen Temperaturen.

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1: 11:33 auf der A7 Richtung Ulm gibt's zwischen Altenstadt und dem Dreieck Kittistetten Stop and Go über 14 Kilometer, mindestens 20 Minuten aktuell der Zeitverlust. Und weiter zwischen Altenstadt und Illertissen staut sich's auf 3 Kilometern. Hier aktuell der Zeitverlust knapp eine Viertelstunde. Außerdem zwischen Föhringen und dem Dreieck Kittistetten in beiden Richtungen Tiere auf der Fahrbahn.
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1: Stehen in Beimerstetten, Breitinger Straße, ortseinwärts von Breitingen kommen 50 sind hier erlaubt. Dann in Mähringen auf der Alten Straße beidseitig in der 30er-Zone und auf der B30 Richtung Ulm zwischen der Abfahrt Erbach und Donaustetten.

0: Einen schönen Samstagvormittag euch. Wenn Andi Scheiter aus der Gute-Laune-Morning-Show seltsame Geräusche von sich gibt, dann muss das nicht zwangsläufig was Schlechtes bedeuten.
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0: Und wenn schon 100 Euro sind, was sind dann erst Egal. Wie auch ihr an so einen tollen Gewinn kommt, ob mit oder ohne U ist völlig egal. Das verrate ich euch gleich um 3:15.

0: Samstag, 9.03 Uhr mit Michael Patrick Curley und The One hier gleich noch. Leonie und Callum Scott und Gigi D'Agostino. Yes.
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0: auch unsere Sauen sagen. Yes. Wenn sie gefunden werden, und zwar von euch, denn die sind richtig gefüllt mit prall viel Kohle. Und die einzige Aufgabe, die ihr habt, ist, sie zu finden. In Schwaben, Andi Scheiter und Isi Tausen in der Gute-Laune-Morning-Show geben ja jeden Morgen Tipps, wo sie sich befinden. Und wenn ihr dann da hingeht und die Sau findet, gehört euch das, was da drin ist.
3: Ich bin der Andi, wer bist du?
4: Stella, hi.
3: Stella, hi.
4: Ich war gestern schon bei euch. In Senden.
3: Ach stimmt, in Senden.
5: Moment mal, jetzt ist Senden und Delmensingen ist jetzt nicht unbedingt
4: der nächste Weg. Ja, das ist heute Morgen, habe ich nicht so ganz gecheckt in eurer Insta-Story.
3: Ach so.
4: Ich komme eigentlich aus Unterkirchberg, aber ich habe es nicht gecheckt.
5: Und da rennt sie auch schon weg. Mein Gott, was für eine Energie hat die Frau. Das ist unglaublich.
4: Ich habe schon Versteckenspielen früher gehasst.
5: Du hast Versteckenspielen gehasst früher?
4: Ich hab's.
5: Ach, du hast sie. Oh ja, tatsächlich, da ist im Baum hängt eine Sau. Aber jetzt wollen wir nur wissen, was drin ist, Stella.
4: Ja, ich auch.
5: Mach mal den Hintern weg von dem Schwein.
4: Um Gottes Willen.
5: Um Gottes Willen, warum? Was ist los?
4: Ja, als Azubine sieht das schon ein bisschen mehr aus.
5: Ach, ja, hol mal raus und wie viel ist es?
4: 200 Euro? Ja, 200 Euro.
5: Wow. Das nenne ich mal.
0: Einfach so mal 200 Euro abgestaubt, das könnte euch auch passieren.

0: am Montag geht's weiter. Deswegen am Montag ab 5 die gute Laune Morning Show hören mit Andi Scheiter und Easy 1000. Dann gibt's die nächsten Tipps.
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3: Schönen Samstagvormittag, Donau3FM um kurz vor 12.
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0: Es ist 12 Uhr.
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6: Ich bin Katrin Müller. Das CDU-Präsidium trifft sich ab morgen zur zweitägigen Klausurtagung in Berlin und will dabei die jüngsten Wahlniederlagen aufarbeiten. Schnelle Lösungen gibt's aber nicht. Die Probleme ließen sich nicht über Nacht wegzaubern, sagte CDU-Generalsekretärin Franziska Hoppermann der Augsburger Allgemeinen. Thüringens Ministerpräsident Vogt erwartet von der Klausur einen inhaltlichen Neustart. US-Präsident Trump hat nach einem Gespräch mit Kreml-Chef Putin eine Vereinbarung zu Lieferungen von Hunderttausenden Tonnen an Diesel aus Russland verkündet. Die USA heben dafür vorübergehend Sanktionen gegen russischen Diesel auf. Moskau bestätigte den Deal, aus der Ukraine kam dagegen scharfe Kritik.
7: Das werde sich positiv auf die gesamte Weltwirtschaft auswirken, sagte Kreml-Chef Putin laut einer Erklärung. Der ukrainische Präsident Selenskyj dagegen schrieb bei Telegram, die Erlaubnis für Russland, Erdölprodukte zu verkaufen, ist eine Investition in den Krieg, den man beenden und nicht verlängern muss. Moskau werde mit weiterem Terror und Gemeinheiten danken. US-Präsident Donald Trump steht in den USA angesichts gestiegener Spritpreise und vor den wichtigen Zwischenwahlen derzeit stark unter Druck. Katharina Schröder, Moskau.
6: Spannung auf der Frankfurter Buchmesse. Heute wird dort das Jugendwort des Jahres verkündet. Drei Begriffe haben nach der bisherigen Abstimmung noch Chancen auf den Titel.
8: Drei englische Begriffe sind im Finale. Erstens Crash Out. Das nutzen Jugendliche, wenn jemand völlig ausrastet oder extrem emotional reagiert. Manchmal auch ironisch gemeint, zum Beispiel, wenn mein Akku gleich alle ist, gehe ich Crash Out. Kandidat 2, Peak, heißt im Englischen so viel wie Gipfel und Jugendliche beschreiben damit etwa, was sie als Höhepunkt oder als super gut empfinden. Beispiel, das Konzert war echt Peak. Und als drittes im Finale ist Rage Bait. Gemeint sind da oft Inhalte in sozialen Medien, die einen absichtlich wütend machen wollen, um Klicks, Kommentare, Likes und Reichweite zu generieren. Onni Tochau, Berlin.
6: Der Besuch von Altkanzler Gerhard Schröder bei Kreml-Chef Wladimir Putin zu dessen Geburtstag stößt auch in Deutschland auf breite Ablehnung. Laut einer YouGov-Umfrage für die Deutsche Presseagentur finden 56% den Besuch unangemessen. Ein Viertel hält ihn für angemessen. Schröder hatte bei Putin laut Kreml am Mittwoch dessen 74. Geburtstag gefeiert.
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9: Aktuell noch viele Wolken in Schwaben, immer wieder Schauer möglich und die Temperaturen so um die 10 Grad. Im Lauf des Tages geht's hoch auf 12 bis 16 Grad. Dazu im späteren Tagesverlauf dann auch insgesamt wieder etwas freundlicher. Morgen, der Sonntag, beginnt mit Nebel, Wolken und Sonne, behält es dann teilweise auch relativ lange bei, also zumindest den Nebel und die Temperaturen ähnlich wie heute. Die kommenden Nächte deutlich kühler.
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9: Um 3 nach 12 auf der A7 Richtung Ulm zwischen Altenstadt und dem Dreieck Kittistetten. Stop and go. 14 Kilometer hier, mindestens 18 Minuten der Zeitverlust. A7 Richtung Ulm zwischen dem Rastplatz Badhauser Wald und dem Rastplatz Reudelberger Forst. 6 Kilometer Stau hier, der Zeitverlust. Aktuell knapp eine Viertelstunde. Außerdem zwischen Föhringen und dem Dreieck Kittistetten in beiden Richtungen Vorsicht. Tiere auf der Straße. Und weiter zwischen Altenstadt und Illertissen staut sich's auf 3 Kilometern. Aktuell knapp 10 Minuten der Zeitverlust.
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9: Stehen in Bäumerstädter auf der Breitinger Straße ortseinwärts von Breitingen kommend. 50 sind hier erlaubt und auf der B30 Richtung Ulm zwischen der Abfahrt Erbach und Donaustetten.

0: Markus Österle.
1: Einen schönen Samstagmittag euch. Manchmal sind es ja die kleinen Dinge, die einen großen Unterschied machen. Gerade Menschen, die es im Leben nicht so leicht haben, können Unterstützung immer gut gebrauchen. Und zum Glück gibt es Menschen, die nicht wegschauen, sondern einfach machen.
2: Und dann kam quasi vor ein paar Monaten ein Gefühl in mir auf, dass ich ein Hilfsprojekt machen möchte.
1: Und welcher Verein sich hier für Menschen in Not einsetzt, wie ein riesiger Bär dabei hilft und welche Projekte als nächstes anstehen. Das hört ihr gleich bei mir um 12:15.

0: Samstag, Donau 3 FM hier, gleich mit Musik von Bebe Rexha und Faithless, New Religion. 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Gemeinsam die Welt verbessern und Kindern Hoffnung, Hilfe und neue Perspektiven schenken. Genau das hat sich der Verein BeHelp aus Calw bei Pforzheim zur Aufgabe gemacht. Benjamin Bär ist der Gründer des Vereins. Benjamin, sag mal, wie kam es denn überhaupt dazu?
1: Entstanden ist es schon vor 20 Jahren. Ich hatte damals den Impuls, ich möchte auf der Welt was verbessern und wusste nicht genau wie. Und dann kam quasi vor ein paar Monaten ein Gefühl in mir auf, dass ich ein Hilfsprojekt machen möchte und bin dann nach Afrika geflogen, ein kleines Kinderdorf. Und da haben wir dann diese Kinder, vor allen Dingen weißen Kinder, mit Lebensmitteln versorgt. Und das war quasi so der erste Impuls, dass ich gesagt habe, wir machen kleine Hilfsprojekte, um die Welt zu verbessern.
0: Sehr, sehr cool. Und der Verein hat auch einen ganz besonderen Begleiter, einen riesigen Bären.
1: Bubu ist unser Maskottchen, der Bär mit dem Bär. Und ich laufe quasi wirklich mit diesem Riesenteddy, müsst ihr euch vorstellen, 1,70 Meter ist der groß. Und mit dem laufen wir rein in die Krankenhäuser, in die Kliniken. Und wo die Kinder im Bett liegen, teilweise schwer krank, auch krebskranke Kinder. Und dann haben die für den Moment, wenn wir mit dem Teddy reinkommen und mit unserer Tüte voll mit Geschenken, mit kleinen Teddybären, mit so kleinen Gedankentafeln, mit positiven Sprüchen drauf, dann haben die für den Moment einfach ein Grinsen auf dem Gesicht. Und dann wissen wir, dass es sich allein deshalb schon gelohnt hat, dass wir
0: und
1: da sind.
0: Es soll in Zukunft natürlich noch einiges mehr passieren. Der Verein, der hat schon die nächsten Projekte im Kopf.
1: Wir haben tatsächlich die Kinderintensivstation, wo Kinder liegen, die teilweise dann auch Unfälle hatten und auf der Intensivstation liegen. Da wollen wir jetzt vorbeigehen. Mit denen haben wir auch gestern schon telefoniert. Und da werden wir dann in Kürze wirklich auch eine ganze Tüte voll mit Geschenken mitbringen, um diesen Kindern eine Freude zu machen. Wir haben auch die Kinderklinik wieder auf dem Programm, wo wir in 3 Wochen vor Ort sind. Und wir werden auch nochmal zu den Obdachlosen vor Ort gehen, weil wir gesehen haben, es gibt einfach so viele. Und wir konnten nur einen Teil abdecken. Und wir wollen wirklich dafür sorgen, dass die für den Winter gewappnet sind.
0: Der Verein BeHelp aus Calw bei Pforzheim setzt sich für Kinder in Not ein und möchte die Welt dadurch verbessern. Alle Infos und wie ihr auch helfen könnt, findet ihr natürlich bei uns auf der Website. Alles zusammengefasst auf donau3fm.de.

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2: Schönen Samstag, Donau 3 FM um gleich 12:30.
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6: Ist heute vor allem aktuell noch bewölkt. Bewölkt. Da ist der Vokal verrutscht. Bewölkt muss es natürlich heißen. Mit Regenschauern das Ganze heute bei 12 bis 16 Grad in der Spitze. Im Tagesverlauf wird es dann aber insgesamt freundlicher. Und morgen der Sonntag zuerst Nebel, Wolken und dann auch ein bisschen Sonne bei ähnlichen Tageshöchstwerten wie heute. Die Nächte werden aber kälter. Teilweise gibt es sogar Bodenfrost.
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6: Um 12:30 Stau auf der A7 Richtung Ulm und zwar zwischen Altenstadt und dem Dreieck Kittistetten. 13 Kilometer, aktuell mindestens 20 Minuten der Zeitverlust und im weiteren Verlauf zwischen Illertissen und dem Rastplatz Reudelberger Forst. 5 Kilometer zähfließender Verkehr. Hier verliert ihr knapp 10 Minuten. Auf der B10 Stuttgart-Ulm, Vorsicht zwischen Reichenbach-Hochdorf und Ebersbach. Hier liegt ein Tier auf der linken Spur. Außerdem zwischen Altenstadt und Illertissen Stau 3 Kilometer. Hier in beiden Richtungen verliert ihr knapp eine Viertelstunde. Euch allen eine gute und vor allem natürlich sichere Fahrt.
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6: Stehen immer noch in Beimerstetten, Breitinger Straße, ortseinwärts von Breitingen kommend, dann in Mähringen auf der Alten Straße, beidseitig in der 30er-Zone und B30 Richtung Ulm zwischen der Abfahrt Erbach und Donaustetten.

0: Markus Österle.
1: Einen schönen Samstag. Ich weiß, es ist so eine Floskel, so, oh ja, einmal in einem Hollywood-Film mitspielen. Aber das könnte tatsächlich wahr werden. Kein Witz. Heute findet ein echtes Hollywood-Casting in der Glacis-Galerie in Neu-Ulm statt.
2: Und für diejenigen, die ausgewählt werden, geht es anschließend um viel mehr als nur um das Casting.
1: Wer hier neue Talente sucht, für welchen Film überhaupt und wie ihr tatsächlich nachher noch beim Casting teilnehmen könnt, das hört ihr gleich bei mir um 12:45.

0: Schönen Samstag. Benson Boone bei Donau 3 FM. 12:41 haben wir's.
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0: 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Ja, wenn ihr sagt, hey, ich bin super Schauspielerin, ich bin ein begnadeter Sänger, dann aufgepasst. Ihr könntet nämlich tatsächlich bald in einem richtigen Hollywood-Film mitwirken und es ist kein Gag. Heute macht eine Hollywood-Casting-Tour Halt in der Klassikgalerie in Neu-Ulm. Gemeinsam mit der EMA World Stage sucht Emmy-Gewinner Vincent de Paul neue Talente für die internationale Filmproduktion Christmas Couples Retreat Teil 2.
2: Was ich allen gerne sagen möchte, jeder ist herzlich eingeladen, an diesem Casting teilzunehmen. Die EMA World Stage bietet mit ihrem Hollywood-Casting eine großartige Möglichkeit, weil Schauspieler dadurch die Erfahrung machen können, vor einem professionellen Casting-Verantwortlichen vorzuspielen. Dabei geht es nicht nur darum, bewertet zu werden, die Person auf der anderen Seite ist auch dazu da, die Schauspieler zu unterstützen, zu ermutigen und ihre Arbeit weiterzuentwickeln.
0: Vincent, was oder wen sucht ihr denn genau?
2: Wir suchen Menschen mit Persönlichkeit, großem Talent und diesem gewissen besonderen Funken. Menschen, die etwas Eigenes und Besonderes mitbringen. Ich habe mich sehr gefreut über das EMA Hollywood Casting bzw. die EMA World Stage, Herrn Victor Natos zu casten. Er wurde im Rahmen dieses Castings ausgewählt und kam aus Trier. Anschließend wirkte er in unserem Film Ring of Kibo mit. Der Film wurde inzwischen auf mehreren Filmfestivals gezeigt.
0: Vincent, wie fühlt es sich denn für dich an, neue Talente zu entdecken?
2: Für mich ist es eine wunderbare Erfahrung, neue Talente zu entdecken. Ganz egal, ob es sich um einen Familienfilm, einen Weihnachtsfilm oder einen Abenteuerfilm handelt. Es ist immer schön, neue Talente aus der ganzen Welt kennenzulernen. Und für diejenigen, die ausgewählt werden, geht es anschließend um viel mehr als nur um das Casting. Es geht um die gesamte Erfahrung. Wer ausgewählt wird, bekommt die Möglichkeit, diese besondere Reise selbst zu erleben und Teil eines echten Filmsets zu sein.
0: Also wirklich, kein Scherz. Wenn ihr schon immer mal in einem Hollywood-Film mitwirken wolltet, dann schaut jetzt nachher von 13 bis 18 Uhr in der Klassikgalerie vorbei. Da werden Schauspiel- und Gesangstalente für den Film Christmas Couples Retreat 2 gesucht. Alle Infos für euch natürlich auch nochmal zum Nachlesen auf der Website auf donau3fm.de.

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Samstag, Donau 3 FM mit Miley Cyrus, The End of the World. 12:51 ist es, gerade eben von Chrissy per WhatsApp reingekommen. Hallo liebes Donau 3 FM Team, um es vielleicht jetzt schon mal als Erinnerung aus der Kopfschublade zu holen. Es beginnt die Jahreszeit, wo es Sinn ergeben wurde, das Licht an seinem Fahrzeug einzuschalten. Chrissy, du hast natürlich völlig recht. Deswegen habe ich es hiermit auch in deinem Namen an alle weitergegeben. Ob es gemacht wird, das entzieht sich allerdings meiner Kenntnis, Chrissy. Ich würde es mir auf jeden Fall wünschen, weil es natürlich beiden Parteien hilft. Denen, die im Auto sitzen und denen, die entgegenkommen und das Auto dadurch besser sehen. Ansonsten geht es jetzt gleich weiter mit meiner Kollegin Jana Faas. Die übernimmt ab 13 Uhr. Und eine Nummer habe ich noch. Adele mit Rolling in the Deep. Und damit wünsche ich euch ein wunderschönes Wochenende, einen schönen Samstag, morgen einen schönen Sonntag. Macht's gut!

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5: Ich bin Katrin Müller. Nach den Wahldebakeln der vergangenen Woche geht das CDU-Präsidium ab morgen in Klausur. Führende Christdemokraten fordern, die Alltagsprobleme der Menschen mehr in den Blick zu nehmen. Thüringens Ministerpräsident Vogt erwartet einen inhaltlichen Neustart.
6: Heizen, tanken und einkaufen, das ist für viele Menschen zu teuer geworden, sagt Thüringens Ministerpräsident Vogt. Er fordert Lösungen, dass das Leben wieder bezahlbar wird. Berlins CDU-Landeschef Evers sagte bei T-Online, man müsse in aller Ehrlichkeit darüber sprechen, warum immer weniger Menschen der CDU vertrauen. Evers sah zuletzt auch bei Kanzler Merz eine gehörige Mitschuld an der Niederlagenserie der CDU. Merz fehle Empathie und Nahbarkeit, hatte er gesagt. Ursula Winkler, Berlin.
5: Der Besuch von Altkanzler Gerhard Schröder beim russischen Präsidenten Wladimir Putin zu dessen Geburtstag stößt laut einer YouGov-Umfrage auch hierzulande auf Unverständnis bei den Menschen. 56% finden es unangemessen, dass ein früherer Kanzler eine solche Einladung annimmt. Nur ein Viertel findet das angemessen.
7: Bei der Beurteilung der Altkanzlervisite in Moskau gibt es Unterschiede zwischen Ost und West. In Ostdeutschland finden nur 42% den Besuch unangemessen. Im Westen ist es eine klare Mehrheit. Der frühere SPD-Chef Schröder hat bei Putin am Mittwoch dessen 74. Geburtstag gefeiert. Der Präsident lud seinen alten Freund zu sich nach Hause ein, berichtet der Kreml. Schröder steht nicht nur wegen seiner Freundschaft zu Putin, sondern auch für sein geschäftliches Engagement in Russland seit Jahren in der Kritik. Dirk Zeitler, Nachrichtenredaktion.
5: Wieder mal sind Tests mit künstlicher Intelligenz aus dem Ruder gelaufen. So hat KI der Entwicklerfirma Anthropic einen falschen Hinweis auf einer Polizeiwebsite zur Aufklärung ungelöster Mordfälle eingereicht. Außerdem meldete Anthropic einen Zwischenfall auf einer US-Regierungsseite. Die Unternehmen trainieren aktuell sogenannte KI-Agenten, die selbstständig Aufgaben erfüllen sollen. Im Herbst gibt es mehr Wildwechsel auf den Straßen, damit steigt auch die Unfallgefahr. Darauf weist die Schutzgemeinschaft Deutscher Wald hin. Mit der Umstellung der Uhren auf die Winterzeit am 25. Oktober fällt die Aktivität der Wildtiere stärker auch auf die Hauptverkehrszeiten. Jeder Wildunfall muss der Polizei gemeldet werden.
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8: Nach einem eher grauen und regnerischen Samstag mit wenig Sonnenschein ziehen sich die Regenwolken in der Nacht auf Sonntag langsam zurück und der Himmel klart immer mehr auf. In der zweiten Nachthälfte bleibt es dann weitestgehend trocken, stellenweise zeigen sich dann sogar die Sterne. Dazu kühlt es bei uns in Schwaben auf 5 bis 8 Grad ab.
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8: Jana Fass. Einen schönen Samstagnachmittag wünsche ich euch. Ich würde mal behaupten, Oma und Opa geht's im Seniorenheim ja eigentlich ganz gut. Jetzt gehen uns aber langsam die Pflege aus, also braucht's Unterstützung aus dem Ausland.
10: Die indischen Pflegekräfte des Therapiezentrums haben in unseren Altenheimen schon ein Pflichtpraktikum absolviert. So kam das zustande.
8: Sagt Max Meyer von den Seniorenheimen im Kreis Günzburg. Wie die indischen Pflege Oma und Opa unter die Arme greifen, das hört ihr gleich bei mir. Um 1:15, davor gibt's Musik von Jennifer Lopez, Samba und den Anfang macht Miles Smith mit Wait For You.

0: Jennifer Lopez mit If You Had My Love an eurem Samstagnachmittag.
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0: Ja, in der Pflege fehlen seit Jahren Fachkräfte, vor allem auf dem Land, auch im Kreis Günzburg. Oma und Opa brauchen im Seniorenheim aber die Pfleger. Und da kommt jetzt Unterstützung aus Indien. Max Meyer ist der Werksleiter der Seniorenheime im Kreis Günzburg. Herr Meyer, warum sieht es im Kreis Günzburg in der Pflege gerade ein bisschen düster aus?
2: Wir haben eine relativ hohe Dichte an Gesundheitseinrichtungen im Landkreis. Wir haben einige Kliniken. Wir haben das Dominikus Ringeisenberg als größte Behindertenträger in der Region. Und dementsprechend ist es natürlich nicht ganz leicht, Pflegekräfte zu finden.

0: Im Jahr 2029 wird es erstmalig so sein, dass mehr aktive Pflegekräfte aus dem Berufsleben ausscheiden als neu hinzukommen. Und dementsprechend ist es so, dass die Ausbildung und die Auslandsakquise die Säulen für die zukünftige Sicherstellung unserer pflegerischen Versorgung sind.
1: Aber jetzt kommt Unterstützung. 8 Pfleger aus Indien haben Anfang Oktober bei euch angefangen. Wie läuft es mit der Integration?
0: Es werden immer mindestens 2 Pflegekräfte aus dem gleichen Land zur gleichen Zeit in die gleiche Einrichtung ausgewählt, sodass einfach zu zweit ist die Integration schon leichter. Man ist nie ganz alleine. Bereits vor Ankunft kaufen wir zum Beispiel schon landestypische Lebensmittel, sodass einfach so der heimelige Charakter entsteht. Wir richten auch die Wohnungen vollständig ein. Darüber hinaus gibt es einfach regelmäßig gemeinsame Aktivitäten mit den Kollegen, mit den Pflegeteams, auch hausübergreifend. Das kann mal Pizza essen sein, das kann mal Ausflug ins Legoland oder nach Ulm oder sowas sein.
1: Und ich bin mir sicher, dass auch Oma und Opa sich da gut aufgehoben fühlen.
0: Wir haben ganz verschiedene Kulturkreise, von dem her ist das auch für die Heimbewohner eigentlich jetzt nichts Neues. Die indischen Pflegekräfte jetzt, die sind sehr freundlich und sehr zuvorkommend. Das einzige Problem ist meistens der Dialekt. Die Pflegekräfte lernen in meinem Land schön Schuldeutsch nach B2-Niveau und unsere Bewohner sprechen Schwäbisch. Das dauert einfach eine gewisse Zeit, bis man da so einen gemeinsamen Nenner hat, aber das klappt ganz gut.
1: Ja, mir schwätzt halt ein bisschen anders, gell? Danke Max Meyer von den Seniorenheimen im Kreis Günzburg. Die indischen Pfleger werden von einer Partneragentur in Indien ausgebildet und kommen dann über das Therapiezentrum Burgau nach Schwaben. Danke, dass ihr da seid und das mit dem Schwäbisch klappt bestimmt auch bald.

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0: einen wunderschönen Samstagnachmittag. Wir bringen euch den Herbst nach Hause bzw. in die Kiste.
1: Gefüllt ist die Kiste mit frischem Bio-Obst und Gemüse, passend zur Saison.
0: Wie ihr an so eine Kiste rankommt und warum ihr euch dafür mit Gemüse und Obst auskennen solltet, das verraten wir euch gleich um 14:45. Davor Musik von Sabrina Carpenter, Bon Jovi, und das sind Cat's Eye mit Animal.

0: Sabrina Carpenter mit Manchild an eurem Samstagnachmittag auf Donau 3 FM.
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2: Ich bin Babette Büchner. Nach der Niederlagenserie der CDU bei den drei Landtagswahlen im September wirbt der CSU-Politiker Manfred Weber dafür, die scharfe politische Abgrenzung hin zur AfD aufzuweichen. Die Brandmauer im Sinne von die oder wir müsse Geschichte sein, sagte Weber der Süddeutschen Zeitung.
3: Für CSU-Politiker Weber ist die Brandmauer zur AfD keine Politik. Er spricht von einer Riesenbelastung. Mit Blick auf die Minderheitsregierungen in den Landtagen von Thüringen und Sachsen etwa stellt er eine noch linkere Politik seiner Partei fest, da man ja dauernd mit den linken Parteien abstimme. Umgekehrt stelle die AfD im Parlament CDU-Inhalte zur Abstimmung, aber die Union sei dann wegen der Brandmauer gezwungen, dagegen zu stimmen. Weber selbst hat im EU-Parlament schon mit rechten Parteien zusammengearbeitet. Mit ihrer Hilfe trieb seine EVP-Fraktion etwa ein Gesetzesprojekt zur Verschärfung der Asylpolitik voran. Ursula Winkler, Nachrichtenredaktion.
2: US-Präsident Donald Trump hat mit Kreml-Chef Wladimir Putin vereinbart, dass die USA Diesel aus Russland importieren. Für die Bundesregierung kommt das aber nicht in Frage. Regierungssprecher Stefan Cornelius betonte heute, dass Deutschland an den Sanktionsbeschlüssen gegen Russland festhält und gemeinsam mit den europäischen Partnern an weiteren Sanktionen arbeitet. Die Unterstützung der Ukraine bleibe ungebrochen. Schon wieder sind Tests mit künstlicher Intelligenz aus dem Ruder gelaufen. Die KI der Entwicklerfirma Anthropic hat unter anderem einen falschen Hinweis auf einer Polizeiwebseite zur Aufklärung ungelöster Mordfälle eingereicht.
4: Die Firmen trainieren aktuell sogenannte KI-Agenten, also Software, die im Auftrag der Nutzer selbstständig Aufgaben erfüllen soll. Das hat die KI auch gemacht, aber nicht immer im Sinne des Erfinders bzw. Entwicklers. Neben Falschaussagen der KI von Anthropic auf einer Polizeiwebsite tauchten auch fleißig von der Software ausgefüllte Online-Formulare auf. Und zwar wohl 20 Visa-Anträge beim amerikanischen Außenministerium. Katrin Müller, Nachrichtenredaktion.
2: Polens Polizei greift durch. Nach zwei Messeattacken in Schulen wurden 76 Personen festgenommen. Landesweit seien rund 50.000 Schulen kontrolliert worden, teilte die Polizei auf X mit. Am Donnerstag war bei einem Messeangriff eines 15-Jährigen in einer polnischen Schule die 37-jährige Hausmeisterin getötet worden. Zuvor hatte ein 19-Jähriger an einer Berufsschule 9 Menschen mit einem Messer verletzt.
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5: Heute am Samstag bleibt es bei uns in Schwaben eher grau. Uns erwarten mehr Wolken als Sonne, die lässt sich nur selten blicken. Es kann immer wieder regnen bei Höchstwerten von 10 bis 15 Grad.
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5: Wie süß ist es denn bitte, wenn man schon im Grundschulalter eine beste Freundin fürs Leben findet?
7: Ich bin Joe.
8: Ich bin Risa.
7: Wollen wir beste Freundin sein?
8: Ich hatte noch nie eine beste Freundin.
7: Ich auch nicht.
5: Wie lange sie befreundet bleiben und vor allem um welchen Film es hier geht, das gibt's gleich in den Donau 3 FM Kino News um 14:15. Davor gibt's Musik von Queen, von Topic und den Anfang machen Tampa City mit Self Aware. Ich wünsche euch einen schönen Samstagnachmittag.

0: Queen mit Radio Gaga und vom Radio geht's jetzt rein ins Kino.
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0: Lachen, weinen, streiten, vertragen. Echte Freundschaft hat viele Seiten. So auch die Freundschaft im neuen Kinofilm Forgotten Island. Donau 3 FM Filmexpertin Franzi Scherer hat sie schon mal in diese langjährige Freundschaft hineingestürzt.
3: Eine Freundschaft schon seit Kindertagen und seitdem unzertrennlich. Im neuen DreamWorks Animationsfilm geht es genau um so eine Freundschaft.
4: Ich bin Joe.
5: Ich bin Risa.
6: Wollen wir beste Freundin sein?
7: Ich hatte noch nie eine beste Freundin.
8: Ich auch nicht.
3: Joe und Risa lernen sich in der Grundschule kennen und verbringen ihre komplette Schulzeit zusammen. Doch irgendwann soll Risa zum Studieren gehen.
9: Du musst doch nicht unbedingt in Amerika zur Uni gehen.
10: Aber meine Eltern wollen das so.
11: Das haben nicht die zu entscheiden. Es ist dein Leben.
3: Während sie darüber reden, öffnet sich etwas im See vor ihnen und die Geschichten der Älteren im Ort über eine geheime Insel werden wahr.

0: Langer Zeit gab es eine längst vergessene Insel, bewohnt von magischen Kreaturen, jenseits eurer wildesten Fantasie.
1: Auf der Insel angekommen, lernen sie erstmal den Werhund Raw kennen.
2: Bist du so ein cooler Werwolfhund? Verwandelst du dich bald nur oder wann du willst?
3: Das ist Privatsache, okay? Tut mir leid, ich kann's nicht kontrollieren.
1: Doch auf der Insel gibt es nicht nur freundliche Kreaturen wie Raw, sondern auch böse Dämonen.
4: Nicht in meine Welt kommen dürfen!
3: Sie ist ein Erinnerungsdämon. Je länger ihr hier seid, desto mehr nimmt sie von euch.
1: Jetzt heißt es also für Joe und Risa, rennt um euer Leben und schafft es aus dieser Insel heraus, bevor die Erinnerungsdämonen ihre Gedächtnisse löscht und die Mädels sich gegenseitig komplett vergessen. Also macht euch gefasst auf ein riesengroßes Abenteuer, in der die Freundschaft von zwei Jugendlichen im Mittelpunkt steht. Forgotten Island, nur im Kino.
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1: Das ist ja schon ganz schön gemein. Die Kollegen machen Quatsch, die Mundwinkel zucken und ausgerechnet jetzt ist Lachen verboten. Bei LOL hat auch Komikerin Caroline Kebekus schon ordentlich mit sich kämpfen müssen. Jetzt steht

der Comedy-Show eine große Veränderung an, die für sie einiges leichter macht. Was dahinter steckt und welche Rolle Bully Herbig dabei spielt, das hört ihr gleich bei mir um 14:15 in Isis Promiversum.

0: in Quebecus künftig selbst lachen darf, das hört ihr jetzt.
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0: gemeinsam in einem Raum mit Witzen, mit Verkleidungen und jeder Menge Quatsch versuchen sie dann, die anderen zum Lachen zu bringen.
1: Lauchito, oh, Entschuldigung, das
2: war... Du bist mir absichtlich in die Arme getreten?
1: Nein, das war der Lauch.
3: Das ist eine Frühlingszwiebel.
1: Wahnsinn, das ist mir sowas von egal, Anke. Deswegen heißt der Mann im Fernsehen ja auch Günther Lauch und nicht Günther Frühlingszwiebel.
0: Selbst müssen sie dabei aber ernst bleiben. Caroline hat schon 4-mal selber mitgespielt.
4: Du warst immer sehr anständig und das wissen wir zu schätzen mit der Oma zusammen.
3: Ja.
4: Und deswegen kriegst du von uns jetzt ein Pferd, so wie du dir das gewünscht hast. Das ist die Hertha. Damit kannst du jetzt von dannen reden.
5: Das aber nicht, ey.
4: Caroline Kebikos, das ist ein echtes Pferd.
0: Jetzt wechselt sie aber die Seiten. In Zukunft beobachtet sie die Runde dann auf Bildschirmen im Kontrollraum. Sobald sie einen Lachen oder einen Grinsen entdeckt, drückt sie den roten Buzzerknopf und unterbricht das Spiel. Beim ersten Mal gibt's eine Verwarnung, beim zweiten Mal fliegt der Kandidat oder die Kandidatin raus. Der Sieger gewinnt dann 50.000 Euro für einen guten Zweck. Ja, Michael Bulli-Herbig hat das Ganze jetzt sehr, sehr lange gemacht. Im Kontrollraum verabschiedet sich nach 7 Staffeln und 2 Sonderausgaben. Einen konkreten Grund nennt er in seiner Abschiedserklärung nicht, aber er wünscht seiner Nachfolgerin auf jeden Fall genauso viel Spaß, wie er selbst mit der Show gehabt hat. Caroline übernimmt zunächst nur diese eine Staffel.
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Lady Gaga mit Just Dance an eurem Samstagnachmittag. Kommen wir jetzt zu einem Song, bei dem man sofort wieder Festival-Feeling bekommt. Don't You Worry Child von der Swedish House Mafia. Was viele nicht wissen, das war 2012 tatsächlich als Abschiedssingle der Gruppe gedacht. Kurz darauf trennten sich die drei DJs erstmal. Zum Glück war die Trennung nicht für immer. Hier sind Swedish House Mafia mit Don't You Worry.

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0: Es ist 15 Uhr.
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17: Ich bin Babette Büchner. Ragebait ist zum Jugendwort des Jahres 2026 gewählt worden. Der Begriff landete bei einer Online-Abstimmung auf dem ersten Platz vor Peak und Crashout. Das teilte der Verlag Pons Langscheid mit.
18: Rund 1 Million Jugendliche zwischen 11 und 20 Jahren haben laut Verlag mitgevotet. Der Sieger aus den letzten drei Kandidaten, Ragebait, bekam 36,5% der Stimmen. Wörtlich übersetzt heißt Ragebait etwa Wutköder. Gemeint sind Äußerungen oder Handlungen,

0: die absichtlich aufregen und wütend machen sollen, etwa provozierende Thesen oder falsche Behauptungen. Meistens online, in sozialen Medien, aber auch offline, wenn zum Beispiel Jugendliche ihre Eltern extra nerven, um sie auf die Palme zu bringen. Aus Berlin, Ronny Thorau.
1: Ein weiterer Unionspolitiker stellt die Brandmauer zur AfD in Frage. Nach der Niederlagenserie der CDU bei den drei Landtagswahlen im September wirbt der CSU-Politiker Manfred Weber dafür, die scharfe politische Abgrenzung aufzuweichen. Weber sagte der Süddeutschen Zeitung, das bisherige Konzept der Brandmauer sei gescheitert. Es sei auf Dauer eine Riesenbelastung für die Union, in den Landtagen dauernd mit linken Parteien abzustimmen und damit noch linkere Politik zu machen. Bundesjustizministerin Stefanie Hubig will verhindern, dass Rechtsextremisten die Gerichte durch die Wahl von Schöffen unterwandern. Nächste Woche werde sie dazu einen Gesetzentwurf vorlegen, sagte sie der Welt am Sonntag.
2: Schöffen entscheiden an Gerichten mit. Eine juristische Ausbildung brauchen sie nicht. Trotzdem zählt ihre Stimme gleich viel wie die der Berufsrichter. Als Justizministerin Hubig die Reform ankündigte, sagte sie, es gebe Hinweise, dass sich zunehmend Kandidaten als Schöffen bewerben, die nicht mehr auf dem Boden der freiheitlich-demokratischen Grundordnung stünden. Gibt es Zweifel an der Verfassungstreue eines Bewerbers, soll das den Plänen nach künftig genauer geprüft werden, zum Beispiel über Social-Media-Profile. Ursula Winkler, Nachrichtenredaktion.
1: US-Präsident Donald Trump hat mit Kreml-Chef Wladimir Putin vereinbart, dass die USA Diesel aus Russland importieren. Für die Bundesregierung kommt das aber nicht in Frage. Regierungssprecher Stefan Cornelius betonte heute, dass Deutschland an den Sanktionsbeschlüssen gegen Russland festhält und gemeinsam mit den europäischen Partnern an weiteren Sanktionen arbeitet. Die Unterstützung der Ukraine bleibe ungebrochen.
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4: Heute am Samstag bleibt es bei uns in Schwaben eher grau. Uns erwarten mehr Wolken als Sonne, die lässt sich nur selten blicken. Es kann immer wieder regnen bei Höchstwerten von 10 bis 15 Grad.
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4: Die Auswahl der Kneipen für den Preis Musikkneipe des Jahres 2026 stehen jetzt fest. Die GEMA würdigt damit Orte, die mehr als nur ein Raum sind. Sie würdigt Kneipen, die durch Musik und Engagement einen Ort des Zusammenkommens erschaffen.
5: Je nachdem, was für ein Genre, kann es auch passieren, dass die Musiker dann bei uns auf der Theke tanzen oder spielen.
4: Welche Kneipe sich im Alb-Donau-Kreis nominiert hat, was sie von anderen unterscheidet und wie ihr eure Stimme dafür abgeben könnt, das erfahrt ihr gleich bei mir um 14:45.
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0: Was haben wohl die Beatles, Elton John oder Ed Sheeran gemeinsam?
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0: Bevor sie ganze Stadien füllten, haben sie in Musikkneipen vor gerade mal 10 Menschen gespielt. Musikkneipen sind die Orte, an denen Musik lebendig wird, die ein Gemeinschaftsgefühl schaffen und Menschen eine Bühne geben. Deshalb möchte die GEMA genau diese Orte auszeichnen mit den GEMA Awards in der Kategorie Musikkneipe des Jahres. Und auch das Stellwerk in Schäklingen ist dafür nominiert. Till ist der Inhaber des Stellwerks. Till, um was geht's denn in eurer Musikkneipe?
2: Es geht darum, dass Bands aus der Region einfach eine Plattform haben, um ihre Kunst darzubieten, weil das einfach nach Corona immer weniger geworden ist und wir haben einfach gesagt, okay, das muss weiter bestehen, dass man einfach auch die Kunst und Kultur unterstützt. Bei uns sind grundsätzlich Hutkonzerte, also das heißt, man kann kommen, kann sich das anhören, wenn man zufrieden ist, kann man Geld in den Hut werfen und wenn einem die Musik nicht gefällt, kann man auch wieder gehen.
0: Was würdest du sagen, was macht euch so besonders und unterscheidet euch vielleicht dann auch von den anderen Kneipen?
2: Was uns Besonderes macht, wir haben keine Bühne, bei uns spielen die Bands live mitten im Publikum. Und je nachdem, was für ein Genre, kann es auch passieren, dass die Musiker dann bei uns auf der Theke tanzen oder spielen und wirklich das wie ein Wohnzimmerkonzert hier stattfindet.
0: Ach, das klingt traumhaft. Da bekomme ich doch direkt Lust drauf. Jetzt braucht ihr aber natürlich ganz viel Unterstützung, damit ihr das Ding gewinnt. Wie können wir für euch abstimmen?
2: Wir würden uns freuen, wenn ihr für uns votet und mitmacht. Und wer mehr von uns wissen will, kommt einfach vorbei. Stellwerk Schäklingen. Wir sind von Dienstag bis Samstag ab 17 Uhr immer für euch da.
0: Ja, das Stellwerk in Schäklingen ist für die Kategorie Musikkneipe des Jahres bei den GEMA Awards nominiert. Bis zum 26. Oktober könnt ihr noch für das Stellwerk in Schäklingen abstimmen. Und dann hoffen wir natürlich, dass eure Lieblingskneipe bald den GEMA Award in der Hand hält. Alle Infos dazu findet ihr auf donau3fm.de.

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20: Diese Woche haben wir bei den Donau 3 FM Schwaben Top 10 Schwabens beliebteste Werkstatt gesucht. Jetzt stehen sie fest, unsere 10 Finalisten.
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20: Welche Werkstätten es ins große Finale geschafft haben und wie ihr für euren Favoriten abstimmen könnt, das hört ihr gleich bei mir um 3:45.
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1: Ja, wir kennen es doch alle. Kaputt geht schnell mal was und oft weiß man dann selbst nicht, wie man es reparieren soll. Gut, dass wir in Schwaben so viele zuverlässige Werkstätten

0: Geburtsstätten haben und 10 davon haben es dank eurer Nominierungen jetzt ins große Finale um den Titel Schwabens beliebteste Werkstatt geschafft.
1: Ich bin Anne Hollinger, Inhaberin von Hoss Karosserie und Lack Meisterwerkstatt und ich bin überzeugt, wir haben den Titel Schwabens beste Werkstatt verdient. Bei uns werden Unfallautos wieder zu echten Schmuckstücken.

0: Power, echtes Handwerk, Leidenschaft und höchste Qualität. Also, liebe Schwaben, stimmt für Hoss Karosserie und Lack ab.
1: Jawohl, Anne, das klingt doch vielversprechend. Aber natürlich sind noch 9 weitere Werkstätten im Rennen, die sich Hoffnungen auf die Auszeichnung machen dürfen.
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Manchmal entstehen die größten Hits einfach aus Zufall. Bei Be My Lover von La Bouche war die berühmte La da da di da da da da Melodie nämlich ursprünglich nur ein Platzhalter, weil der passende Text noch fehlte. Am Ende fanden alle die improvisierte Version dann so gut, dass sie einfach drin blieb. Und genau die kennt heute fast jeder. Hier sind La Bouche mit Be My Lover.

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14: Am Vormittag dichter Nebel, nachmittags ist mit Regen zu rechnen. 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
18: Es ist 16 Uhr.
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19: Ich bin Babette Büchner. Nach der Niederlagenserie der CDU bei den drei Landtagswahlen im September wirbt der CSU-Politiker Manfred Weber dafür, die scharfe politische Abgrenzung hin zur AfD aufzuweichen. Die Brandmauer im Sinne von die oder wir müsse Geschichte sein, sagte Weber der Süddeutschen Zeitung.
20: Für CSU-Politiker Weber ist die Brandmauer zur AfD keine Politik. Er spricht von einer Riesenbelastung. Mit Blick auf die Minderheitsregierungen in den Landtagen von Thüringen und Sachsen etwa stellt er eine noch linkere Politik seiner Partei fest, da man ja dauernd mit den linken Parteien abstimme. Umgekehrt stelle die AfD im Parlament CDU-Inhalte zur Abstimmung, aber die Union sei dann wegen der Brandmauer gezwungen, dagegen zu stimmen. Ursula Winkler, Nachrichtenredaktion.
19: Nach SPD und Linken haben in Mecklenburg-Vorpommern auch die Grünen für Koalitionsverhandlungen zur Bildung einer rot-rot-grünen Landesregierung gestimmt. Bei erfolgreichen Verhandlungen wäre es für die Grünen das erste Mal, dass sie an einer Landesregierung in dem Bundesland beteiligt würden. Die Wahl gewonnen hatte im September zwar die AfD, mit 32 Sitzen hat sie

0: jedoch keine Mehrheit im Schweriner Landtag. Ragebait ist zum Jugendwort des Jahres 2026 gewählt worden. Der Begriff landete bei einer Online-Abstimmung auf dem ersten Platz vor Peak und Crashout. Das hat der Langenscheid Verlag mitgeteilt.
1: Rund 1 Million Jugendliche zwischen 11 und 20 Jahren haben laut Verlag mitgevotet. Der Sieger aus den letzten 3 Kandidaten, Ragebait, bekam 36,5% der Stimmen. Wörtlich übersetzt heißt Ragebait etwa Wutköder. Gemeint sind Äußerungen oder Handlungen, die absichtlich aufregen und wütend machen sollen, etwa provozierende Thesen oder falsche Behauptungen. Meistens online, in sozialen Medien, aber auch offline, wenn zum Beispiel Jugendliche ihre Eltern extra nerven, um sie auf die Palme zu bringen. Aus Berlin, Ronny Thorau.
0: Und zum Sport. Darmstadt hat den letzten Platz in der 2. Fußball-Bundesliga verlassen. Die Südhessen drehten gegen Energie Cottbus einen Rückstand in ein 3:1. Für den neuen Hannover 96-Trainer Sandro Wagner gab es dagegen eine bittere Niederlage. Seine Mannschaft verlor gegen Magdeburg mit 0:3. Osnabrück und Dynamo Dresden trennten sich 1:1 unentschieden.
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3: Nach einem eher grauen und regnerischen Samstag mit wenig Sonnenschein ziehen sich die Regenwolken in der Nacht auf Sonntag langsam zurück und der Himmel klart immer mehr auf. In der 2. Nachthälfte bleibt es dann weitestgehend trocken, stellenweise zeigen sich dann sogar die Sterne. Dazu kühlt es bei uns in Schwaben auf 5 bis 8 Grad ab.
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5: Es ist mal wieder soweit. Endlich, muss ich sagen. Und umso mehr freue ich mich, wenn ich Sie sehe, dass ich die Lotte immer wieder interviewen darf. Und ich sage erstmal Hallo und Servus.
6: Hallo, Servus. Ich freue mich auch sehr. Es ist viel zu lange her.
5: Unglaublich, Lotte, oder? Was wir alles schon erlebt haben. Und wir haben uns ein bisschen aus den Augen verloren. Aber egal, wir haben uns wieder gefunden. Und umso schöner freue ich mich, heute dein 4. Studioalbum vorstellen zu dürfen. Das da heißt Lotte.
6: Ja, ich bin sehr stolz. Ich freue mich, dass es Platz bei ihr findet und ich war wirklich, ich kann echt sagen, ich war noch nie so stolz auf Musik, die ich gemacht habe, wie auf dieses Album und deshalb umso schöner, dass wir ein bisschen Zeit haben reinzutauchen und so ein bisschen auf ein paar Songs zu gucken.
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1: Lotte ist heute mein Gast in der Plattenküche auf Donau 3 FM. Ihr neues Studioalbum ist da. Heißt Lotte. Auf dem Cover ist Perso-Bild, oder? Oder was ist das für ein Bild?
2: Ich weiß nicht, ob das ein

0: Ich meine, das ist nur eine Beleidigung. Also wenn ich so ein Perso-Bild hätte, dann Chapeau. Nein, das ist ein Foto, was ich gemacht habe mit der Fotografin.
1: Also ich komme mal zur Tür herein. Es ist natürlich kein Perso-Bild, es ist ein Polaroid-Bild.
0: Das ist von Ella, die hat das geschossen. Das ist eine Fotografin aus Berlin, die ich sehr bewundere.
1: Um Gottes Willen, liebe Ella.
0: Und ich mochte es. Ich habe mir lange überlegt, was aufs Cover soll. So, aber als ich dann den Titel hatte oder wusste, es wird mein Self-Titled-Album, wollte ich natürlich mein Gesicht drauf haben und wollte es auch ganz bewusst schwarz-weiß machen, weil ich finde, die Musik ist auch sehr zeitlos und ich finde, es passt irgendwie dazu.
1: Ja, aber das ist ja das, was ich, also liebe Ella, bitte, falls du jetzt zuhören solltest, um Gottes Willen, die Kunst des Bildes, alles geil, ist alles toll, aber genau das meine ich ja. Es ist dieses auch das Zurückgenommene, ne? Also in der Welt, wo man ja einfach mit KI, mit Filter, mit Gedöns, wunderbar alles machen kann, ist auch ein bisschen zurück, finde ich, und sich besinnen nicht schlecht, oder?
0: Ja, es ist ein sehr, es ist ein pures Bild. So. Und das, genau, es hat eben nicht irgendwie viel Action und ich bin nicht irgendwie von einem Hochhaus gesprungen mit Fallschirm und Feuerflammen so, sondern es ist einfach sehr, sehr roh und ich glaube, diese, ja, ich muss mal Echtheit nennen, so, das ist ja auch das, was ich mir oder was ich so gesucht habe, was mir auch so gefehlt hat in vielen Dingen. Ich singe ja auch auf meinem Album darüber und ja, ich wollte was mich wieder richtig bewegt, was sich echt anfühlt, was ich anfassen kann und das sieht man im Cover vielleicht auch ein bisschen.
1: Du hast deinem Album, deinem neuen Album, deinen Namen gegeben. Das ist ja fast schon so wie ein zweites, drittes, viertes Debüt, kann man sagen, oder? Oder warum hast du den Namen Lotte gewählt?
0: Ich bin froh, dass ich noch kein Album davor so genannt habe, weil jetzt fühlt sich Lotte 3. Nein, es fühlt sich wirklich richtig an. Es fühlt sich an wie ein neues Debüt, es fühlt sich an wie der Anfang von was, es fühlt sich nicht an wie das vierte Album, es fühlt sich an wie ein erstes Album und es fühlt sich vor allem an sehr an wie mein Album. Ich habe mir zu 100% diesen ganzen Prozess, dass wie ich das Album kreiert habe, produziert habe, geschrieben habe, ich habe es alles so richtig zu meinem gemacht. Ich habe mir von niemandem was sagen lassen. Ich habe das Album auch erst, als es fertig war, der Plattenfirma gezeigt, da durfte keiner mitreden. Das ist einfach, das ist 100% Lotte in jeder Hinsicht und deshalb muss es auch so heißen.
1: Cool. In der Plattenküche ist ja immer alles ein bisschen anders, wie es bei dir auf der Tracklist von deinem neuen Studioalbum ist. Ich habe den letzten Song als ersten ausgewählt.
0: Die, die, die. Krass, dass du den als ersten ausgesucht hast. Auf jeden Fall ein sehr persönlicher Song. Handelt vom Loslassen. Und das ist deshalb irgendwie auch das Ende des Albums. Jemanden gehen lassen. Und ich habe, als ich, das ist jetzt voll privat irgendwie, aber als ich durch die Trennung gegangen bin, hatte ich ein Gespräch, so warum es nicht passt, weil wir uns so lieben. Und da hatten wir eben dieses Gespräch, wo er zu mir meinte, eben genau umgedreht, er meinte zu mir, weißt du, Lotte, ich glaube, du bist ein Vogel und ich bin ein Baum. Und du wirst immer fliegen und du bist immer da oben mit den ganzen Vögeln so und ich habe Wurzeln. Für mich ist es wichtig, an einem Ort sein und anzukommen und ich werde immer Angst haben, dass du wegfliegst und du wirst immer das Gefühl haben, du bist bei mir eingesperrt und verpasst was, wenn du immer bei mir bist. Und deshalb ist es okay, es ist okay, so wie es ist. Das wäre ich voll emotional, wenn ich das erzähle. Aber das war die Geschichte zum Song und ich habe quasi seine Perspektive, wie er es mir gesagt hat, in diesem Lied verarbeitet.
1: Das ist ja immer so eine Geschichte, finde ich, bei euch Künstlern und Künstlerinnen, wenn es heißt, es ist so authentisch ein Album, man lässt im Bild die Hose runter und öffnet sich und macht und tut. Ich glaube aber wirklich, dass es schon krass ist, wie du das auch erklärst, wenn man da wirklich sich so öffnet. Das ist ja auch nicht so einfach immer, ne?
0: Ja, ich finde, manchmal kann man die Musik auch wirklich für sich sprechen lassen, aber es gibt manche Songs wie den, da ist irgendwie mir auch wichtig, dass ich hier und da was zu sage. Ich mag, an manchen Tagen mag ich, wenn man nichts zu sagt, wenn dann so jeder seine eigene Geschichte oder seine eigene Idee da rein interpretieren kann, wie früher irgendwie im Deutschunterricht, wenn man so ein Gedicht bekommen hat aus 1900 irgendwas, 1800 irgendwas, wo man keine Ahnung hatte, was hat er damit gemeint, was hat sie damit gemeint, ist auch manchmal schön. Aber jetzt gerade bin ich so nah dran, jetzt will ich natürlich meine Geschichten auch erzählen.
1: Und darauf freuen wir uns. Erste Single-Auskopplung aus dem neuen Studioalbum von Lotte, Die, Die, Die, in der Plattenküche auf Donau 3 FM.

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1: Die Plattenküche heute, Lotte ist da. Gott sei Dank mal wieder mit einem neuen Album. Das erste Mal, Lotte, als du dieses Album physisch, ich hoffe oder ich glaube oder ich frage ganz frech, gibt es auch eine Vinyl in der Hand gehalten hast? Was war das für ein Gefühl?
2: Es gibt auf jeden Fall ein Vinyl. Ich finde, dieses Album muss es auf Vinyl geben. Es wäre eine Sünde, es nicht auf Vinyl zu haben. Und ich habe tatsächlich heute CDs unterschrieben und die Vinyl von einer Weile schon. Unfassbar schön. Ich bin so stolz. Das fühlt sich so. Ich weiß auch nicht. Wenn ich aus irgendeinem Grund nicht noch ein Album machen könnte, dann wäre es sehr schade, aber es wäre jetzt okay. Weil jetzt habe ich was gemacht, wo ich wirklich, wirklich sehr stolz drauf bin.
1: Das kannst du auch sein. In deiner Biografie habe ich gelesen oder in deiner Pressemitteilung zu deinem neuen Album, dir fehlt in unserer digitalen Welt oft die echte Verbindung. Wann hast du zuletzt einen Moment erlebt, in dem du wirklich nicht aufs Handy geschaut hast, nichts festhalten wolltest, sondern einfach die Zeit so floaten lassen, wie man so schön sagt?
2: Ich war mit einer Freundin, ich wohne ja gerade noch in Berlin, ein bisschen nördlich von Berlin, auf so einem Pferdehof für ein paar Tage. Und da haben wir gezeltet und wie früher waren wir halt so reiten den ganzen Tag. Und das war ein bisschen verantwortungslos auch, weil die haben uns einfach auf diese Pferde gelassen und wirklich so mit, weiß ich nicht was, gefühlt 60 km/h über so einfach so ein riesiges Naturschutzgebiet auch einfach, wir konnten einfach alles machen, was wir wollten. Und das war so lebendig. Ich hatte auch echt Angst. Ich hatte zwischendurch gedacht, ich haut's mich gleich runter. Aber ich war so in diesem Moment, ich war so in diesem, auch sehr viel Adrenalin und die frische Luft und dann noch so ein Tier, was irgendwie auch im Moment ist so. Und es war so krass und ich war so, nach diesen 3-4 Tagen, ich war irgendwie 10 Jahre jünger wieder. Das hat mich so erfüllt, es war richtig, richtig schön.
1: Ist ja auch, fällt mir gerade ein, auch bei Konzerten zum Teil nervig, wenn jeder immer nur sein Handy rausholt.
2: Ja, ich finde halt Musik ist, oder gerade Live-Musik ist ja die beste Methode, um so im Jetzt anzukommen. Deshalb liebe ich es ja auch. Also ich freue mich auch, wenn wir jetzt bald ja die Tour, Gott sei Dank so. Das ist so ein krasses Gefühl. Ich kann da komplett loslassen. Ich fühle mich eh voll sicher in meiner Musik. Sobald ich Musik mache, fühle ich mich auch geliebt und glücklich und sowieso. Und das dann irgendwie, ich verstehe, dass man das festhalten will, die Erinnerung. Und ich verurteile es auch nicht, weil wenn ich auf ein Konzert gehe von jemandem, filme ich manchmal auch mein Lieblingssong 30 Sekunden. Aber ich finde es auch gut, wenn man es dann wieder wegpackt.
1: Wenn du tanzen willst, hier ist Lotte in der Plattenküche auf Donau 3 FM.

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1: Lotte ist heute mein Gast in der Plattenküche.
2: Wann hast du zum letzten Mal getanzt?
3: Ich tanze ganz oft in letzter Zeit. Ich bin wieder mein Kind geworden. Wirklich, ich bin wieder richtig, Ich habe mich so ein bisschen verantwortungsvoll zurückentwickelt. In so einfach mehr loslassen und ich mache voll oft, wenn ich alleine bin, mache ich Musik an und dann tanze ich einfach durch die Wohnung oder so. Ich glaube, von der Woche das letzte Mal.
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1: Double Cheesy Nachos ist ein Titel, der erstmal so ein bisschen nach Quatsch und Spaß klingt, aber dahinter steckt vielleicht der verletzlichste Wunsch, kann man sagen, auf dem Album: Hund, Müll rausbringen, Hand im Supermarkt, am Pullover, das andere riechen. Also Alltag, ne?
2: Ja, ich glaube, man merkt so, wenn man an dem Punkt des Albums angekommen ist, der ist ja auf der Platte eher so auf der zweiten Hälfte, merkt man so die Zerrissenheit, die mich umtreibt. So, ich habe so ganz krass dieses Bedürfnis, ganz arg dieses Bedürfnis nach Ankommen und nach diesen kleinen Dingen. Und am Ende des Tages sind es auch die, die mein Leben voll machen. Also ich erinnere mich selten an das Riesenkonzert mit den 40.000 Leuten oder an diese, weiß ich nicht, was, Awardverleihung. Was ich noch weiß, ist, dass meine Schwester mich überrascht hat und bei diesem Konzert plötzlich da stand im Backstage. Das hat mich berührt. Weißt du, so, das sind am Ende sind diese ganzen, diese Sachen so. Und obwohl ich das weiß, vergesse ich es irgendwie immer wieder, weil ich renne auch trotzdem gleichzeitig diesen riesen Träumen hinterher. Ich lieb's, in London zu sein, Austern zu essen, meinen Fake-Pelzmantel anzuziehen und davon zu träumen, I don't know, nach L.A. zu fliegen. Weißt du, ich habe ja ganz große Träume und diese Zerrissenheit, die merkt man auf jeden Fall bei der Bestinato, weil da geht es um die kleinen Dinge, die mir wichtig sind.
1: Du singst ja sinngemäß lieber mit dir im Zelt als allein in diesem scheiß Hotel. Was kann ein Zelt, was ein 5-Sterne-Hotel nicht kann?
2: Ich schlafe besser im Zelt als irgendwo anders. Ich habe mir vor einer Weile auch eins gekauft, weil ich irgendwie mal Bock hatte, wieder einfach mehr irgendwie bei mir anzukommen. So. Da ist die Luft frisch, man wacht voll früh auf mit der Natur. So, wenn die Sonne rauskommt, die Vögel zwitschern, man ist direkt da. Man ist bei sich, man ist irgendwie im besten Fall auch nicht am Handy, sondern irgendwie ja einfach so echt und im Moment. Und irgendwie, das letzte Mal, als ich zelten war, war ich mit meiner Schwester zelten da, wo wir als Kinder immer im Urlaub waren. Das ist Jesolo, Italien. Und das war eine total krasse Erfahrung, weil das dann alles wieder so zurückgekommen ist, diese ganzen Erfahrungen als 5-, 6-, 7-Jährige, die man fast nicht mehr wusste, von so, ach stimmt, krass, das war ja wirklich so, ach nee, wirklich, das ist ja wirklich so gewesen, dass in diesem Wald zwischen Campingplatz und Strand voll viele Glühwürmchen sind. Ich dachte, das war so eine verschönte Erinnerung, aber es ist total faszinierend. Also es, für mich ist Zelten ist irgendwie, ja, geht tief.
1: Ja, vielleicht ist auch Double Cheesy Nachos die Erkenntnis, dass es erst beim Älterwerden kommt, dass das große Glück manchmal erstaunlich unspektakulär aussieht, oder?
2: Ich glaube, das hast du sehr weise gesagt.

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1: Die Plattenküche heute mit Lotte. Sie ist da mit ihrem neuen Baby, mit ihrem neuen Studioalbum. Lotte heißt es. Wunderbares Album geworden. Retro, ein bisschen 60er-like, ein bisschen auch sehr viel Hall drauf, sehr viel sphärisch das Ganze. Wir haben noch gar nicht über das Technische gesprochen. Vielleicht kannst du uns vielleicht mitnehmen in die Produktionszeit. Wo ist das Album entstanden, Lotte?
2: Ich habe mein Zuhause fürs Album in London gefunden. Bei Jules ist...
1: Ui.
2: Ja, genau. Ui, gut, dass du Ui sagst. Weil
1: Nicht Ravensburg.
2: In London bei Jules, und der ist Franzose tatsächlich. Und ich kannte seine Songs eben. Er hat zum Beispiel mit Suki Waterhouse gearbeitet. Weiß nicht, ob das manchen Leuten was sagt. Das ist eben auch sehr, sehr Vintage und Dream-Poppy. Und ich wusste, dass ich das toll finde und dass das irgendwie zu meiner Seele spricht. Und habe ihm dann auf Instagram geschrieben. Und dann meinte er so, yeah, of course, come to London, let's write a song. Und dann war ich da und habe dann eben ziemlich schnell verstanden, warum die Musik sich so frei anfühlt, weil er eben gar nicht versucht, irgendwelche Konventionen zu bedienen, weil er gar nicht versucht, auf Knopfdruck morgens um 10 einen Song zu schreiben, sondern in der Regel waren wir die ganze Nacht im Studio, haben gearbeitet. Morgens, wenn es dann irgendwann hell wurde, habe ich die Matratze ins Studio gezogen, habe mich da hingelegt, weil da gibt es kein Tageslicht, da kann ich besser schlafen. Und Nachmittag bin ich wieder aufgestanden, wir haben Austern gegessen und weitergemacht. Und das ist halt so ein sehr, ja, hippieskes, freies Leben, wo wir dieses Album gemacht haben.
1: Und jetzt ist man natürlich als Künstler

0: bin dann in London in dem Studio. Das ist ja auch nicht das erste Album, es ist das vierte. Dennoch ist der Sound von Lotte ein anderer geworden. Ich glaube, dass da sehr, sehr viel Technik drin hängt, obwohl sich das wirklich reduziert anhört. Aber das Schwere, glaube ich, bei der ganzen Geschichte ist, wegzulassen. Zu sagen, weniger Flanger, weniger Hall, weniger blablabla. War das auch so? Habt ihr sehr viel herumgeschraubt an den Songs, bis sie fertig waren?
1: Wir haben super viel rumgeschraubt. Also das Album ist so fast ausschließlich analog entstanden. Also wir haben diese ganzen analogen alten Geräte, die eben auch schon die Beatles benutzt haben, die Beach Boys, die ganze, also wirklich aus den 60ern und 70ern, so richtig alte Sachen. Was für mich voll die schöne Erfahrung war, weil ich kenne, keine Ahnung, zum Beispiel Federhall. Jetzt gehen wir kurz ins Nerdige rein. Ich kenne das als Plugin auf dem Rechner. Jetzt bin ich zu Luft gekommen und der hatte halt so ein Gerät, das war eine Feder. Genau, und die hat man gesehen, wie die schwingt. Und dann war mir auch klar, warum, wenn ich da die Stimme durchschicke oder eine Gitarre, das auf einmal macht, weil ist eine Feder, die schwingt. Und das war also in jeder Hinsicht, auch bei allen anderen Geräten, die waren dann eben alle analog und es war total, total schön. Und es gibt dann auch so eine schöne Wärme. Auch das Mastering zum Beispiel, das haben wir in Paris gemacht bei Chubb. Der hat auch so ein riesiges analoges Pult, diese ganzen alten Geräte und diesen zeitlosen Sound, der kommt, glaube ich, schon auch daher. Und ja, es war sehr, sehr viel Detailarbeit. Wir haben echt fast 2 Jahre jetzt daran gesessen.
0: Bevor wir den Song hören, Groupie und Superstar, Groupie muss ich fragen, weil es ist ja auch für euch als Stars nicht so einfach dann, wenn man so Hardcore-Fans hat, weil es geht ja dann wirklich bis zum, ich tätowiere mir den Künstlernamen auf den Oberschenkel oder auf den Oberarm bis sonst was, ne?
1: Ja, das habe ich auch schon gesehen. Ich habe tatsächlich viele Fans, die meine Songtitel als Tattoos haben oder auch meine Unterschrift gibt es schon auch. Das ist krass. Ist auch immer eine Ehre, aber auch immer ein bisschen irgendwie überwältigend.
0: Ja, hast du eine verrückte Fangeschichte, die man verraten darf, ohne deinen Fans jetzt hier irgendwie nahe treten zu wollen?
1: Was total Süßes war, dass ich hatte neulich so ein Album-Listening, eben bevor das Album jetzt draußen war. Und da kamen eben ganz viele Fans und konnten das Album eben zum ersten Mal mit mir hören, eben noch vor Release. Und ich habe die Geschichten erzählt zu den Songs. Und da hat eben ein Pärchen, hat jetzt gerade ein ganz frisches Baby bekommen. Die kenne ich schon seit Jahren, weil die immer zu allen Shows kommen. Und da kam dieses Baby an und die haben ihm dann so, das ist einfach nur eine süße Geschichte, die haben ihm dann quasi selbst so Lotte-Merchandise gebastelt. Und das war dieses wirklich dieses, weiß ich nicht, 3 Monate alte Bündel dann da mit so einem T-Shirt von so Lotte-Merchandise und auf dem Rücken stand ein Songtitel von mir drauf, Fuck Baby, I'm in Love. Und das fand ich irgendwie total, also war super cute einfach. Solche Momente, die sind wirklich sehr besonders.

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18: Es ist 17 Uhr.
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20: Ich bin Babette Büchner. US-Präsident Donald Trump hat sich mit Kreml-Chef Wladimir Putin auf die Lieferung hunderttausender Tonnen Diesel geeinigt. Die USA heben dafür vorübergehend Sanktionen gegen russischen Diesel auf. Folgen für uns werden aber nicht erwartet.
21: An deutschen Tankstellen werden sich die Preise durch Trumps Diesel-Deal wohl kaum ändern. Das erwartet der Wirtschaftsverband Fuels und Energie, denn in der EU gelte ja weiter ein Importverbot für russischen Diesel. Andere Ökonomen stimmen zu, auch weil die zugesagte Sofortmenge an Diesel zu gering sei, um einen großen Unterschied zu machen. Daten des Spritpreisportals Tankerkönig zeigen bisher auch keine Sprünge bei den Spritpreisen. Durch seinen Diesel-Deal mit Putin erwartet US-Präsident Trump wohl vor allem Auswirkungen im eigenen Land. Vor den Zwischenwahlen Anfang November steht Trump wegen hoher Spritpreise stark unter Druck. Aus Berlin, Ronny Tochau.
20: Ein weiterer Unionspolitiker stellt die Brandmauer zur AfD in Frage. Nach der Niederlagenserie der CDU bei den drei Landtagswahlen im September wirbt der CSU-Politiker Manfred Weber dafür, die scharfe politische Abgrenzung aufzuweichen. Weber sagte der Süddeutschen Zeitung, das bisherige Konzept der Brandmauer sei gescheitert. Es sei auf Dauer eine Riesenbelastung für die Union, in den Landtagen dauernd mit linken Parteien abzustimmen und damit noch linkere Politik zu machen. Achtung, Reh, Wildschwein und Co. Die Gefahr von Wildunfällen auf den Straßen steigt im Herbst. Zur Morgen- und Abenddämmerung sowie Nacht sollten Autofahrer besonders aufmerksam sein, warnt die Schutzgemeinschaft Deutscher Wald.
22: Vor allem an Landstraßen durch Wälder oder an Feldern entlang ist Vorsicht gefragt. Oft sieht man in der Dunkelheit nur die reflektierenden Augen der Tiere. Dann heißt es verlangen,

0: langsamen Bremsbereit halten und das Fernlicht ausschalten, um das Tier nicht zu blenden. Hupen kann helfen, es zu vertreiben. Ist ein Zusammenprall nicht mehr zu verhindern, beim Bremsen die Spur gut halten. Von Ausweichmanövern raten Experten ab. Zu schnell landet man sonst im Gegenverkehr oder prallt gegen einen Baum. Auch wenn das Tier nach dem Unfall im Dunkeln verschwindet, sollten Wildunfälle immer der Polizei gemeldet werden. Ursula Winkler, Nachrichtenredaktion.
1: Und zum Sport. In der zweiten Fußball-Bundesliga hat Magdeburg mit 3:0 gegen Hannover gewonnen. Darmstadt siegte gegen Cottbus mit 3:1 und Dresden und Osnabrück trennten sich 1:1 unentschieden.
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3: Nach einem eher grauen und regnerischen Samstag mit wenig Sonnenschein ziehen sich die Regenwolken in der Nacht auf Sonntag langsam zurück und der Himmel klart immer mehr auf. In der zweiten Nachthälfte bleibt es dann weitestgehend trocken, stellenweise zeigen sich dann sogar die Sterne. Dazu kühlt es bei uns in Schwaben auf 5 bis 8 Grad ab.
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5: Auf der A8 Richtung Stuttgart zwischen Burgau und Günzburg ist die Standspur blockiert. Dort gibt es eine ungesicherte Unfallstelle. Auf der A96 Richtung München zwischen Bad Wörishofen und Buchloe West hat es einen Unfall gegeben. Hier sind Leute auf der Straße unterwegs und die Standspur ist blockiert. Und zum Schluss. Auf der B30 Biberach Richtung Ulm zwischen Ulm-Donaustetten und Wieblingen ist die rechte Spur wegen Unfallaufnahme gesperrt. 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
6: Wir sind in der zweiten Stunde und zu Gast ist Lotte mit ihrem vierten Studioalbum. Ich kann mich noch sehr gut, Lotte, an dein erstes Konzert bei der Plattenfirma Sony in München erinnern, als damals die ganzen Presseleute geladen waren und du sozusagen 3, 4, 5 Songs gespielt hast.
7: Ja, das hat sich noch ein bisschen verändert oder weiterentwickelt oder wie auch immer man es sagen will.
6: Ich würde sagen, sehr weiterentwickelt.
7: Ich fühle mich wirklich sehr zu Hause. Ich habe das Gefühl, also ich stehe zu aller meiner Musik. Es sind jetzt ja 4 Alben inzwischen. Ich habe das Gefühl, jetzt habe ich gerade ein Haus gebaut, in das ich wirklich einziehen würde. Also es fühlt sich sehr, sehr richtig an. Der Sound ist ja sehr inspiriert von der Musik, die ich privat auch voll gern höre. So Musik aus den 60ern und 70ern, so ein bisschen Dream Pop, Ende 80er, Mazzy Star. Also
6: ein bisschen Retro drin.
7: Ein bisschen genau. Sehr viel Vintage, genau. Oder aber auch alles trotzdem mit dieser analogen Wärme. Also es ist ja auch alles mit echten Instrumenten, mit echten Geräten im Studio entstanden. Und das hört man auch.
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1: Die Plattenküche heute mit Lotte und ihrem neuen Studioalbum. Es ist das vierte mittlerweile, auf das wir uns sehr freuen. Veröffentlicht heißt Lotte. Und den nächsten Song, den wir uns sehr gerne anhören, Lotte, ist Mein Baby. Was bedeutet Mein Baby für jemanden wie dich, der gerade so stark versucht herauszufinden, ja, welches Leben überhaupt zu einem passt, wenn ich das so sagen darf?
2: Mein Baby ist ja ein Trennungssong, offensichtlich. Und auch sehr, sehr emotional. Und ich fühle halt so viel. Also ich bin anscheinend eh hochsensibel. Also ich fühle so ein bisschen mehr als andere vielleicht nochmal. Und das ist natürlich dann besonders krass in so einer Trennung. Und es gibt Tage, da versuche ich mich mit den Emotionen auseinanderzusetzen und das auch alles zu fühlen. Aber es gibt auch Tage, da trage ich es einfach nicht. Und davon handelt mein Baby eben einer dieser Tage, wo man einfach mal nichts fühlen will, wo man einfach nochmal kurz vergessen will, dass da so viel Schmerz ist und einfach sich auch im, weiß ich nicht, wo auch immer gearteten Nachtleben mal kurz verlieren will. Und ich kenne das. Ich kenne diesen Wunsch nach Betäubung, kenne ich schon auch sehr gut.
1: Wahrscheinlich ist für dich dieses Album oder diese Songs ein Teil zum Verarbeiten. Ist es denn einfacher für dich? Es gab ja auch in den anderen Jahren eine Zeit, wo da alles gepasst hat in deiner Beziehung oder in deinem Leben. Kann man da besser texten?
2: Beides, glaube ich. Also es gibt ja Momente jetzt, wo ich irgendwie gerade tatsächlich durch eine Trennung durchgegangen bin, wo ich einfach nichts fühlen will und fast schon ein bisschen so dissoziativ durchs Leben laufe. Und an solchen Tagen könnte ich keine Songs schreiben, weil ich einfach komplett ignoriere, wie es mir geht. Aber dann gibt es andere Tage, wo ich sehr nah an meinen Gefühlen dran bin. Und da sind die Songs, die ich jetzt schreiben kann, aktuell viel besser als in dem Moment, wo es mir nur gut geht und happy. Also ich glaube, das Schlimmste wäre für Kunst, wenn ich nichts erlebe, wenn ich kein Risiko mehr eingehe, wenn ich aufhöre zu leben, wenn ich vorsichtig wäre. Also ich muss gefährlich leben, um gute Musik schreiben zu können.
1: Und wie muss man sich dann das Texten bei Lotte vorstellen? Ist es wahrscheinlich nicht 9 to 5? Es ist
2: 9 to 5, 21 Uhr bis 5 Uhr morgens vielleicht. Dieses 9 to 5 können wir nehmen. Ich schreibe gern, wenn ich müde bin, dann lasse ich so ein bisschen los. Dann bin ich nicht so, ich bin auch sehr perfektionistisch so. Aber nachts kann ich so irgendwie, kann ich mehr loslassen. Und deshalb, da kommen sehr echte Zeilen raus. So, oh, mein Herz ist an einem Tag entstanden. Und das ist ein furchtbar ehrlicher Song. Das kann man fast nicht rausbringen, so ehrlich ist der. Und ganz früh morgens, wenn ich so eine ganz frische Klarheit noch habe, da habe ich die reflektierteren Songs, wie zum Beispiel Double Cheesy Nachos, ist ganz früh morgens entstanden. Da habe ich verstanden, dass es die kleinen Momente sind, die ich brauche.
1: Man fühlt und denkt sich immer wieder, es ist über Liebe, über Trennung, über Schmerz, über Freude, über Leid tausendmal alles geschrieben worden. Und dann gibt es Künstler jetzt wie du, die immer wieder das irgendwie neu zu Papier bringen.
2: Ja, man denkt immer, es ist schon alles da. Und dann findet man irgendwie doch nochmal einen anderen Weg. Also um mein Herz jetzt zum Beispiel handelt ja davon, das ist ja das Herz, habe ich das losgelöst von mir. Ich habe dann nicht gesagt so, ich bin traurig, sondern ich habe gesagt, Herz, was machst du denn da? Also das wäre jetzt ein eigener Kopf, was es in meinem Fall auch tatsächlich oft hat. So. Und da, ich weiß auch nicht, aber irgendwie bin ich da drauf gekommen und auf einmal macht es eine ganz neue Perspektive auf. Am Ende, ich glaube, unsere Leben sind gar nicht so unterschiedlich. Also ich glaube, jeder, auch Künstler, wir haben alle irgendwie, wir sind traurig, wir haben Herzschmerz, wir sind verliebt, wir haben Sehnsucht, wir machen was kaputt. I don't know. So, es ist relativ überschaulich. So, aber es geht wirklich darum, diese Besonderheit zu finden. Aber es geht auch nicht immer, es geht auch nicht schnell. Deshalb kann ich jetzt auch nicht irgendwie so ein Album pro Woche schreiben und rausbringen, sondern ich muss warten, bis quasi mir was einfällt, wo ich selber denke, das hat die Welt vielleicht lange nicht mehr gehört.
1: Dann hören wir uns jetzt Mein Baby an. Hier ist Lotte in der Plattenküche auf Donau 3 FM.

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1: Die Plattenküche heute mit Lotte und ihrem neuen Studioalbum. Es ist da, physisch. Man kann es kaufen, downloaden und natürlich kann man es auch live erleben. Ich habe gesehen, du hast ein Konzert noch in diesem Jahr in Ravensburg.
2: Oh, da freue ich mich so sehr drauf. Ende des Jahres immer. Es war eine Weile eine Tradition. Dann war ich ein bisschen auf der Suche nach dem Album, aber jetzt wird es wieder zur Tradition. Gibt es das Jahresabschlusskonzert im Konzerthaus in Ravensburg. Das ist wahnsinnig schön. Die schönste Venue, die ich kenne. So ein barockes, großes Konzerthaus mit so pompös und passt auch so zu dem Sound jetzt. Da freue ich mich riesig drauf, nach Hause kommen.
1: Ihr habt dann auch natürlich die Musiker dabei. Logischerweise nicht alleine ist die Lotte auf der Bühne. Hat sich dann auch in der Technik vom Spielen was geändert, weil jetzt das Ganze so sphärisch ist?
2: Also im Mix so ein bisschen. Chris, unser Sound-Guy quasi, der schaut, wie es nach draußen klingt. Der wird eben gucken, dass es schon relativ nah am Album-Sound dran ist. Mir ist es wichtig, dass das alles echt gemacht wird, weil die Musik ist sehr handgemacht und eben sehr analog gemacht. Und ich will nicht, dass irgendwie so viel... Es gibt ja immer auch so Zuspieler, das ist jetzt sehr technisch so, aber es gibt ja auch immer so, dass man, was man live nicht generieren kann, dass das vom Band mitläuft. So, und das versuche ich bei diesem Album so klein wie möglich zu halten, weil ich will, dass wir echt gemeinsam Musik machen.
1: Also ihr kommt dann mit 15 Trucks. Letztes Jahr waren es noch 5, jetzt sind es 15, ne?
2: Ja, jetzt ist es richtig groß. Nein, ich freue mich einfach wahnsinnig auf eine echte Show und ich glaube, das wird richtig toll. Ich freue mich wirklich sehr auf dieses Album, das live zu spielen. Es klingt ja schon live. Wenn man sich das Album anhört, es klingt ja schon, als wäre es live.
1: Absolut. Gibt noch ein paar Resttickets. Alle Infos dann natürlich auf deiner Homepage. Und den nächsten Song, den wir uns anhören, heißt Teil von mir. Und dazu gibt es natürlich auch eine Geschichte von Lotte.
2: Teil von mir ist tatsächlich entstanden aus was, das meine Mama immer zu mir gesagt hat, wenn ich gegangen bin. Also nach Berlin oder weiß Gott wohin abgehauen bin immer, dass sie meinte, weißt du Lotte, immer wenn du gehst, geht auch ein Teil von mir mit dir da raus. Und ich fand das so toll. Und jetzt ist dieser Song draußen entstanden, wo glaube ich die meisten denken, es wäre ein Love-Song, was ja auch funktioniert. Aber es kommt eben aus diesem Satz, den meine Mama zu mir gesagt hat. Es geht ums Loslassen, es geht darum, den anderen Menschen frei zu lassen, dass er sich selber entdecken kann, sich kennenlernen kann und trotzdem lieben zu können. Also dieses Nähe-Distanz-Ding.

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3: Lotte ist heute mein Gast in der Plattenküche und gleich sprechen wir über ihr letztes Live-Konzert in diesem Jahr.
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1: Die Plattenküche heute mit Lotte und ihrem neuen Studioalbum. Lotte heißt es. Du hast 3 Jahre nach diesem Album gesucht, bist dafür durch Berlin, Wien, Paris, London und Kopenhagen gezogen und warst wahrscheinlich auch mal in Ravensburg. Welche Stadt hat es dir denn am meisten so angetan von den Städten, die du jetzt alle mal so aufgezählt hast?
2: Ich glaube, ich bin ein richtiger Wien-Fan geworden. In Wien richtig schön. Ito. Das ist so klassisch und irgendwie so schick und dann aber auch mega verdorben und die sind so lieb. Und gleichzeitig sind die auch richtig so arrogant, aber auf irgendeine Art, wie ich es mag. Das ist dann so, verpiss dich. Und ich so, ja, okay. Ich finde Wien wirklich ganz toll.
1: Ja, eine wunderschöne Stadt. Macht auch Spaß, abends wegzugehen, essen und so. Ja, und jetzt haben wir noch gar nicht über deine neuen Hobbys gesprochen, nur über die Arbeit. Bist du, fährst du noch in diesem Jahr in Urlaub oder ist jetzt Promo angesagt? Was macht denn die Lotte? Über was können wir denn sprechen, was denn die Fans wissen müssen unbedingt von dir?
2: Also es ist nicht nur ein Songinhalt, wenn du tanzen willst, dass ich irgendwie mir mehr echte Sachen wünsche und mich so ein bisschen verloren fühle in der Modernität so, sondern es stimmt tatsächlich. Also ich mag gerade voll echte Sachen zu machen. Ich gehe reiten, ich gehe töpfern, ich habe gerade so einen Töpferkurs gemacht letzte Woche, wo man so über so japanische Matcha-Schalen, es war total spannend, es hat mir super viel Spaß gemacht, den ganzen Tag da zu sitzen mit meinen Händen im Dreck und irgendwie so eine Schale zu bauen. Und ich reise sehr gerne nach wie vor mit meinen Geschwistern, irgendwie zelten gehen, in die Natur gehen. Also alles, was irgendwie so eben so in diese echte Welt reingeht, das gibt mir gerade total viel.
1: Meditierst du noch?
2: Das muss ich mal wieder machen. Ich glaube, es ist mal wieder Zeit jetzt. Jetzt war es sehr intensiv, die letzten Monate das Album fertig zu machen. Es hat irgendwie sich so krass gezogen, weil ich mich so ein bisschen verloren da drin. Und jetzt ist bald mal wieder Zeit, so zu gucken, wie es mir eigentlich geht. Ich lebe gerade sehr lebendig, sehr auch in der Zerstörung ist das falsche Wort, aber ich bin auch sehr, ich mache gerade richtig viele Fehler und mache gerade so, bin gerade sehr, ich sammle gerade Erfahrungen für meine zukünftigen Songs. Oh, das mein jetzt.
1: Oh, mein Herz. Nächster Song. Von Lotte jetzt. Passt ja.

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1: Ja, so schnell gehen leider 2 Stunden mit Lotte und ihrem wunderbaren neuen Album Lotte zu Ende. Wir haben noch einen Song, auf den ich mich ganz besonders freue, denn in dieser wahnsinnigen Zeit gerade alles schnell, schnell, schnell wegen Algorithmus, Spotify und so weiter, nicht länger als 2:30, habe ich mir einen Song ausgesucht, der über 5 Minuten ist.
2: Wildes Kind, hast du den rausgesucht? Euch, das ist mein Lieblingssong. Ja. Das ist mein Lieblingssong auf dem Album. Das darf man, ich sage euch eigentlich nie, was mein Lieblingssong ist, aber auf diesem Album ist mit Abstand mein Lieblingssong. Deshalb muss ich sagen.
1: Unglaublicher Song.
2: Ach, wie toll.
1: Weil der sich so aufbaut, finde ich. Und weil du denn auch nirgends kürzen kannst. Das ist, keine Sekunde darf da irgendwie weggenommen werden, finde ich.
2: Dankeschön. Der Song bedeutet mir die Welt. Und es ist auch aus einem Grund genau in der Mitte des Albums. Das ja liegt auf der, ich glaube, auf der Nummer 5 oder auf der Nummer 6, ich weiß nicht. Das passt ganz gut zusammen. Ja, es ist fast, ich habe ja von der Zerrissenheit erzählt auf dem Album, und das ist so der Versuch, das zusammenzubringen, zu sagen, du kannst frei sein und trotzdem bei mir sein, trotzdem nach Hause kommen.

0: Abschlussfrage, bevor wir den Song spielen. Wenn dieses Album tatsächlich dein zweites Debüt in Anführungszeichen ist, was soll jetzt anfangen, Lotte?
1: Ich möchte jetzt weiter so Musik machen, wie ich es jetzt gelernt habe, dass es geht, dass alles geht, dass es keine Grenzen gibt, dass wenn dir jemand sagt, es wird nicht funktionieren, das einfach nicht stimmt, weil alles geht, wenn du nur dran glaubst. Und ich glaube, ich will mit diesem Mut weitergehen, ich will mit dieser Freiheit weitergehen und mit dieser Liebe zu mir selbst und diesem Selbstvertrauen.
0: Wünsche ich dir von Herzen, dass das alles so eintreten wird. Viel Erfolg weiterhin, Glückwunsch zum neuen Album und wir sehen uns dann spätestens in Ravensburg Ende des Jahres.
1: Ich freue mich darauf, danke für die Einladung.

0: Wildes Kind und Lotte in der Plattenküche. Nächste Woche freue ich mich auf Gentleman. Er hat sein 11. Album Gratitude fertiggestellt und das stellen wir hier exklusiv vor. Bis dann.
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14: Es ist 18 Uhr.
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16: Ich bin Babette Büchner. Die EU kritisiert den Dieseldeal zwischen US-Präsident Donald Trump und Kreml-Chef Wladimir Putin scharf. Mehr als 80 ukrainische Zivilisten seien innerhalb von 2 Tagen bei russischen Angriffen getötet worden, sagte die EU-Außenbeauftragte Kaja Kallas. Das Aussetzen von Sanktionen gegen russische Diesellieferungen verschaffe Moskau zusätzliche Einnahmen für den Krieg. Trump will mit dem Diesel aus Russland den US-Farmern helfen. Nach SPD und Linken haben in Mecklenburg-Vorpommern auch die Grünen für Koalitionsverhandlungen zur Bildung einer rot-rot-grünen Landesregierung gestimmt. Die Verhandlungen sollen am Montag beginnen.
17: Das geplante rot-rot-grüne Bündnis in Mecklenburg-Vorpommern ist weniger umstritten als das in Berlin, vor allem weil die Linken im Norden nicht allzu extrem gelten wie in der Hauptstadt. Bei den Koalitionsverhandlungen im Norden soll es unter anderem um eine milliardenteure Modernisierung des Bundeslandes gehen. Die Mehrheit für die alte und wohl neue Ministerpräsidentin Schwesig wäre aber mit 3 Stimmen recht knapp. Und es gilt als etwas offen, ob Manuela Schwesig nicht bald größere Ambitionen auf Bundesebene hat, denn nach ihrem Wahlerfolg gilt sie als neue starke Frau in der SPD. Aus Berlin, Ronny Thorau.
16: Bundesjustizministerin Stefanie Hubig will verhindern, dass Rechtsextremisten die Gerichte durch die Wahl von Schöffen unterwandern. Nächste Woche werde sie daher einen Gesetzentwurf vorlegen, sagte sie der Welt am Sonntag.
18: Schöffen entscheiden an Gerichten mit. Eine juristische Ausbildung brauchen sie nicht. Trotzdem zählt ihre Stimme gleich viel wie die der Berufsrichter. Als Justizministerin Hubig die Reform ankündigte, sagte sie, es gebe Hinweise, dass sich zunehmend Kandidaten als Schöffen bewerben, die nicht mehr auf dem Boden der freiheitlich-demokratischen Grundordnung stünden. Gibt es Zweifel an der Verfassungstreue eines Bewerbers, soll das den Plänen nach künftig genauer geprüft werden, zum Beispiel über Social-Media-Profile. Ursula Winkler, Nachrichtenredaktion.
16: Und zum Fußball. Augsburg hat das schnellste Tor in der Bundesliga-Geschichte geschossen. Das 1:0 gegen den FC Bayern fiel nach offiziell 8,4 Sekunden. Am Ende konnten die Münchner aber noch die erste Saisonniederlage abwenden mit einem 2:2 Unentschieden. Außerdem spielten Hoffenheim Hamburg 2:3, Mainz-Leverkusen 3:4, Union Berlin-Elversberg 1:0 und Paderborn Stuttgart 0:2.
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0: für Schwaben.
1: Nach einem eher grauen und regnerischen Samstag mit wenig Sonnenschein ziehen sich die Regenwolken in der Nacht auf Sonntag langsam zurück und der Himmel klart immer mehr auf. In der zweiten Nachthälfte bleibt es dann weitestgehend trocken, stellenweise zeigen sich dann sogar die Sterne. Dazu kühlt es bei uns in Schwaben auf 5 bis 8 Grad ab.
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3: Auf der A96 Richtung München zwischen Stetten und Mindelheim ist eine Unfallstelle ungesichert. Die rechte Spur und die Standspur sind blockiert. Fahrt bitte besonders vorsichtig. Auf der B30 in Ulm zwischen Donaustetten und Wieblingen geht's etwas langsamer voran. Ihr müsst mit mindestens 5 Minuten Zeitverlust rechnen. Zum Schluss noch. Auf der B30 Biberach Richtung Ulm zwischen Ulm-Donaustetten und Wieblingen ist die rechte Spur wegen Unfallaufnahme gesperrt. 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
0: Es ist 19 Uhr.
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8: Ich bin Babit Büchner. US-Präsident Donald Trump hat mit Kreml-Chef Wladimir Putin einen Deal über rasche Diesellieferungen vereinbart. Die EU kritisiert das scharf. Es verschaffe Russland zusätzliche Einnahmen zur Finanzierung seines Kriegs. Folgen für die Spritpreise bei uns werden nicht erwartet.
9: An deutschen Tankstellen werden sich die Preise durch Trumps Diesel-Deal wohl kaum ändern. Das erwartet der Wirtschaftsverband Fuels and Energie, denn in der EU gelte ja weiter ein Importverbot für russischen Diesel. Andere Ökonomen stimmen zu, auch weil die zugesagte Sofortmenge an Diesel zu gering sei, um einen großen Unterschied zu machen. Daten des Spritpreisportals Tankerkönig zeigen bisher auch keine Sprünge bei den Spritpreisen. Aus Berlin, Ronny Tochau.
8: In der EU spitzt sich der Streit um den nächsten langfristigen Haushalt weiter zu. Bundeskanzler Friedrich Merz wies heute ein neues Konzept der aktuellen irischen Ratspräsidentschaft schon wenige Stunden nach der Veröffentlichung als inakzeptabel zurück. Die Höhe des neuen Vorschlags sei keine Grundlage für eine Einigung, ließ Merz mitteilen. Der EU-Haushalt müsse für diejenigen bezahlbar sein, die die Hauptlast tragen. Achtung, Reh, Wildschwein und Co. Die Gefahr von Wildunfällen auf den Straßen steigt im Herbst. Zur Morgen- und Abenddämmerung sowie nachts sollten Autofahrer besonders aufmerksam sein, warnt die Schutzgemeinschaft Deutscher Wald.
10: Vor allem an Landstraßen durch Wälder oder an Feldern entlang ist Vorsicht gefragt. Oft sieht man in der Dunkelheit nur die reflektierenden Augen der Tiere. Dann heißt es verlangsamen, bremsbereit halten und das Fernlicht ausschalten, um das Tier nicht zu blenden. Hupen kann helfen, es zu vertreiben. Ist ein Zusammenprall nicht mehr zu verhindern, beim Bremsen die Spur gut halten. Von Ausweichmanövern raten Experten ab. Zu schnell landet man sonst im Gegenverkehr oder prallt gegen einen Baum. Ursula Winkler, Nachrichtenredaktion.
8: Und zum Fußball. Augsburg hat das schnellste Tor in der Bundesliga-Geschichte geschossen. Das 1:0 gegen den FC Bayern fiel nach offiziell 8,4 Sekunden. Am Ende konnten die Münchner aber noch die erste Saisonniederlage abwenden mit einem 2:2 Unentschieden. Außerdem spielten Hoffenheim-Hamburg 2:3, Mainz-Leverkusen 3:4, Union Berlin-Elversberg 1:0 und Paderborn-Stuttgart 0:2.
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11: Nach einem eher grauen und regnerischen Samstag mit wenig Sonnenschein ziehen sich die Regenwolken in der Nacht auf Sonntag langsam zurück und der Himmel klart immer mehr auf. In der zweiten Nachthälfte bleibt es dann weitestgehend trocken, stellenweise zeigen sich dann sogar die Sterne. Dazu kühlt es bei uns in Schwaben auf 5 bis 8 Grad ab.
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12: Auf der A7 Richtung Würzburg zwischen Langenau und Niederstotzingen steht ein Pannenauto.

0: auf dem Standstreifen. Auf der B28 in Ulm, Blaubeurer Straße, zwischen Blaubeurer Tor und Kurt-Schumacher-Ring geht's etwas langsamer voran. Ihr müsst mit mindestens 3 Minuten Zeitverlust rechnen. Und noch, auf der B30 Biberach Richtung Ulm, zwischen Ulm-Donaustetten und Wieblingen, ist die rechte Spur wegen Unfallaufnahme gesperrt. 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
3: Es ist 20 Uhr.
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8: Ich bin Babette Büchner. US-Präsident Donald Trump hat mit Kreml-Chef Wladimir Putin einen Deal über rasche Diesellieferungen vereinbart. Die EU kritisiert das scharf. Es verschaffe Russland zusätzliche Einnahmen zur Finanzierung seines Krieges, hieß es. Folgen für die Spritpreise bei uns werden nicht erwartet. In der EU gelte seit 2023 ein Importverbot für russischen Diesel. Dabei bleibe es, hieß es vom Wirtschaftsverband Fuels und Energie. Wie soll der nächste langfristige EU-Haushalt ausgestattet werden? Der Streit darüber spitzt sich zu. Bundeskanzler Friedrich Merz hat heute einen Kompromissvorschlag schon wenige Stunden nach der Veröffentlichung als inakzeptabel zurückgewiesen.
9: Es geht um einen künftigen EU-Haushalt für 7 Jahre. Die EU-Kommission schlägt dafür 1,8 Billionen Euro vor. Wichtige Nettozahlerländer wollen das um mehrere hundert Milliarden Euro kürzen, auch Deutschland. Am jüngsten Kompromissvorschlag aus Irland stört Kanzler Merz nicht nur, dass viel weniger gekürzt wird, als Deutschland gerne hätte, sondern auch in welchen Bereichen, etwa für Wettbewerbsfähigkeit, Forschung und Verteidigung, nicht aber in der Agrarpolitik und beim Finanzausgleich für wirtschaftlich schwächere Regionen der EU. Aus Berlin, Ronny Tochau.
8: Bundesjustizministerin Stefanie Hubig will das Richtergesetz reformieren. Nächste Woche werde sie einen Gesetzentwurf vorlegen, sagte sie der Welt am Sonntag. Hubig will damit verhindern, dass Rechtsextremisten die Gerichte durch die Wahl von Schöffen unterwandern.
10: Schöffen entscheiden an Gerichten mit. Eine juristische Ausbildung brauchen sie nicht. Trotzdem zählt ihre Stimme gleich viel wie die der Berufsrichter. Als Justizministerin Hubig die Reform ankündigte, sagte sie, es gebe Hinweise, dass sich zunehmend Kandidaten als Schöffen bewerben, die nicht mehr auf dem Boden der freiheitlich-demokratischen Grundordnung stünden. Es soll auch gezielte Aufrufe von rechtsextremen Kräften gegeben haben, um so Prozesse beeinflussen zu können. Ursula Winkler, Nachrichtenredaktion.
8: Und zum Fußball. Augsburg hat das schnellste Tor in der Bundesliga-Geschichte geschossen. Das 1:0 gegen den FC Bayern fiel nach offiziell 8,4 Sekunden. Am Ende konnten die Münchner aber noch die erste Saisonniederlage abwenden mit einem 2:2 Unentschieden. Außerdem spielten Hoffenheim-Hamburg 2:3, Mainz-Leverkusen 3:4, Union Berlin-Elversberg 1:0 und Paderborn-Stuttgart 0:2.
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11: Nach einem eher grauen und regnerischen Samstag mit wenig Sonnenschein ziehen sich die Regenwolken in der Nacht auf Sonntag langsam zurück und der Himmel klart immer mehr auf. In der zweiten Nachthälfte bleibt es dann weitestgehend trocken, stellenweise zeigen sich dann sogar die Sterne. Dazu kühlt es bei uns in Schwaben auf 5 bis 8 Grad ab.
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12: Auf der A7 Richtung Würzburg zwischen Langenau und Niederstotzingen steht ein Pannenauto auf dem Standstreifen. 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
3: 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Es ist 21 Uhr.
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5: Ich bin Babit Büchner. Donald Trump fordert eine neue Führung für die Ukraine. Der US-Präsident behauptet, Volodymyr Zelensky habe mehrfach die Chance gehabt, den Krieg zu beenden und sich dagegen entschieden. Die Ukraine brauche jemanden, der ein Friedensabkommen schließen könne, so Trump. Er beschuldigte Zelensky auch, mit Angriffen auf den russischen Energiesektor zur Knappheit an Diesel beigetragen zu haben. Die Preise waren zuletzt aber durch den Iran-Krieg in die Höhe geschossen. Nach der Niederlagenserie der CDU bei den drei Landtagswahlen im September wirbt der CSU-Politiker Manfred Weber dafür, die scharfe politische Abgrenzung hin zur AfD aufzuweichen. Die Brandmauer im Sinne von die oder wir müsse Geschichte sein, sagte Weber der Süddeutschen Zeitung.
6: Für CSU-Politiker Weber ist die Brandmauer zur AfD keine Politik. Er spricht von einer Riesenbelastung. Mit Blick auf die Minderheitsregierungen in den Landtagen von Thüringen und Sachsen etwa stellt er eine noch linkere Politik seiner Partei fest, da man ja dauernd mit den linken Parteien abstimme. Umgekehrt stelle die AfD im Parlament CDU-Inhalte zur Abstimmung, aber die Union sei dann wegen der Brandmauer gezwungen, dagegen zu stimmen. Ursula Winkler, Nachrichtenredaktion.
5: Ragebait ist zum Jugendwort des Jahres 2026 gewählt worden. Der Begriff landete bei einer Online-Abstimmung auf dem ersten Platz vor Peak und Crash Out. Das teilte der Langenscheid Verlag mit.
7: Rund 1 Million Jugendliche zwischen 11 und 20 Jahren haben laut Verlag mitgevotet. Wörtlich übersetzt heißt Ragebait etwa Wutköder. Gemeint sind Äußerungen oder Handlungen, die absichtlich aufregen und wütend machen sollen. Etwa provozierende Thesen oder falsche Behauptungen. Meistens online, in sozialen Medien, aber auch offline, wenn zum Beispiel Jugendliche ihre Eltern extra nerven, um sie auf die Palme zu bringen. Aus Berlin, Ronny Thorau.
5: Und zum Fußball. RB Leipzig hat sich im Abendspiel mit einem 6:0 Spektakel gegen Eintracht Frankfurt vom Frust des schlechten Bundesliga-Starts befreit. Leipzig klettert damit auf Platz 5. Zuvor hatten sich der FC Bayern und Augsburg 2:2 unentschieden getrennt. Außerdem spielten Hoffenheim Hamburg 2:3, Mainz Leverkusen 3:4, Union Berlin Elversberg 1:0 und Paderborn Stuttgart 0:2.
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8: Nach einem eher grauen und regnerischen Samstag mit wenig Sonnenschein ziehen sich die Regenwolken in der Nacht auf Sonntag langsam zurück und der Himmel klart immer mehr auf. In der zweiten Nachthälfte bleibt es dann weitestgehend trocken, stellenweise zeigen sich dann sogar die Sterne. Dazu kühlt es bei uns in Schwaben auf 5 bis 8 Grad ab.
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9: Auf der A7 Richtung Würzburg zwischen Langenau und Niederstotzingen steht ein Pannenauto auf dem Standstreifen. Auf der A96 Richtung Lindau geht's zwischen Holzgüns und Memmingen Nord etwas langsamer voran. Ihr müsst mit mindestens 5 Minuten Verzögerung rechnen. Und außerdem auf der A96 Richtung Lindau zwischen Rastplatz Burgacker und Memmingen Nord staut sich der Verkehr auf 1 Kilometer. Ihr kommt nur mit durchschnittlich 3 Stundenkilometern voran und müsst mit einem Zeitverlust von bis zu 11 Minuten rechnen. 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

0: Es ist 22 Uhr.
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2: Ich bin Doc Zeitler. US-Präsident Trump hat sich nach eigenen Angaben mit Kreml-Chef Putin auf die Lieferung hunderttausender Tonnen Diesel geeinigt. Die USA heben dafür vorübergehend Sanktionen gegen russischen Diesel auf. Welche Folgen kann Trumps Dieseldeal mit Russland für die Preise haben, auch bei uns?
3: An deutschen Tankstellen werden sich die Preise durch Trumps Dieseldeal wohl kaum ändern. Das erwartet der Wirtschaftsverband Fuels und Energie. Denn in der EU gelte ja weiter ein Importverbot für russischen Diesel. Andere Ökonomen stimmen zu, auch weil die zugesagte Sofortmenge an Diesel zu gering sei, um einen großen Unterschied zu machen. Daten des Spritpreisportals Tankerkönig zeigen bisher auch keine Sprünge bei den Spritpreisen. Babette Büchner, Nachrichtenredaktion.
2: Der Streit um den nächsten langfristigen EU-Haushalt spitzt sich weiter zu. Die irische Ratspräsidentschaft hat ein neues Konzept vorgelegt und Bundeskanzler Merz hat es prompt als inakzeptabel abgelehnt. Der Vorschlag sieht ein Gesamtvolumen von rund 1,8 Billionen Euro vor und kürzt den Kommissionsentwurf lediglich um rund 159 Milliarden Euro. Deutschland und andere Nettozahler fordern aber deutlich stärkere Kürzungen. Ragebait ist zum Jugendwort des Jahres 2026 gewählt worden. Der Begriff landete bei einer Online-Abstimmung auf dem ersten Platz vor Peak und Crash Out. Das teilte der Verlag Pons Langenscheid mit.
4: Rund 1 Million Jugendliche zwischen 11 und 20 Jahren haben laut Verlag mitgevotet. Der Sieger aus den letzten drei Kandidaten, Ragebait, bekam 36,5% der Stimmen. Wörtlich übersetzt heißt Ragebait etwa Wutköder. Gemeint sind Äußerungen oder Handlungen, die absichtlich aufregen und wütend machen sollen. Etwa provozierende Thesen oder falsche Behauptungen. Meistens online, in sozialen Medien, aber auch offline. Wenn zum Beispiel Jugendliche ihre Eltern extra nerven, um sie auf die Palme zu bringen. Ronny Thorau, Nachrichtenredaktion.
2: Zum Fußball. RB Leipzig hat sich im Abendspiel mit einem 6:0 gegen Eintracht Frankfurt vom Frust des schlechten Bundesligastarts befreit. Zuvor hatten sich der FC Bayern und Augsburg 2:2 unentschieden getrennt. Außerdem spielten Hoffenheim Hamburg 2:3, Mainz Leverkusen 3:4, Union Berlin Elversberg 1:0 und Paderborn Stuttgart 0:2.
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5: Nach einem eher grauen und regnerischen Samstag mit wenig Sonnenschein ziehen sich die Regenwolken in der Nacht auf Sonntag langsam zurück und der Himmel klart immer mehr auf. In der zweiten Nachthälfte bleibt es dann weitestgehend trocken, stellenweise zeigen sich dann sogar die Sterne. Dazu kühlt es bei uns in Schwaben auf 5 bis 8 Grad ab.
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6: Auf der A7 Richtung Würzburg zwischen Langenau und Niederstotzingen steht ein Pannenauto auf dem Standstreifen. 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
0: 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Es ist 23 Uhr.
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5: Ich bin Doc Zeitler. Donald Trump fordert einen neuen Präsidenten für die Ukraine. Der US-Präsident behauptet, Zelensky habe mehrfach die Chance gehabt, den Krieg zu beenden und sich dagegen entschieden. Die Ukraine brauche jemanden, der ein Friedensabkommen schließen könne. Trump beschuldigte Zelensky auch, mit Angriffen auf den russischen Energiesektor zur Knappheit an Diesel beigetragen zu haben. Die Preise waren zuletzt aber durch den Iran-Krieg in die Höhe geschossen.

0: Es geht um viel Geld auch für Deutschland. Wie soll der nächste langfristige EU-Haushalt ausgestattet werden? Über diese Frage spitzt sich der Streit gerade zu. Bundeskanzler Merz wies heute einen Kompromissvorschlag der irischen Ratspräsidentschaft als inakzeptabel zurück.
1: Es geht um einen künftigen EU-Haushalt für 7 Jahre. Die EU-Kommission schlägt dafür 1,8 Billionen Euro vor. Wichtige Nettozahlerländer wollen das um mehrere hundert Milliarden Euro kürzen, auch Deutschland. Am jüngsten Kompromissvorschlag aus Irland stört Kanzler Merz nicht nur, dass viel weniger gekürzt wird, als Deutschland gerne hätte, sondern auch in welchen Bereichen, etwa für Wettbewerbsfähigkeit, Forschung und Verteidigung, nicht aber in der Agrarpolitik und beim Finanzausgleich für wirtschaftlich schwächere Regionen der EU. Ronny Tochau, Nachrichtenredaktion.
0: Rund 1,5 Wochen nach ihrer gescheiterten Hinrichtung in Tennessee hat Christa Pike das Krankenhaus verlassen. Sie sei inzwischen in das Gefängnis zurückgekehrt, in dem sie seit über 30 Jahren inhaftiert war, teilten ihre Anwälte mit.
2: Die 50-Jährige könne inzwischen kurze Strecken zurücklegen, so ihre Anwälte. Geistig sei Pike allerdings etwas benommen und könne ihre schwer verletzten Arme kaum einsetzen. Noch sei unklar, ob bleibende Schäden zurückbleiben würden. Der zum Tode verurteilten Christa Pike waren Ende September 2 Dosen Gift gespritzt worden, sie wurde aber nur bewusstlos. Der örtliche Gouverneur hat eine Untersuchung angekündigt und weitere Hinrichtungen bis zum Jahresende ausgesetzt. Babette Büchner, Nachrichtenredaktion.
0: Zum Fußball. RB Leipzig hat sich im Abendspiel mit einem 6:0 gegen Eintracht Frankfurt vom Frust des schlechten Bundesliga-Starts befreit. Zuvor hatten sich der FC Bayern und Augsburg 2:2 unentschieden getrennt. Außerdem spielten Hoffenheim Hamburg 2:3, Mainz Leverkusen 3:4, Union Berlin Elversberg 1:0 und Paderborn Stuttgart 0:2.
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4: Nach einem eher grauen und regnerischen Samstag mit wenig Sonnenschein ziehen sich die Regenwolken in der Nacht auf Sonntag langsam zurück und der Himmel klart immer mehr auf. In der zweiten Nachthälfte bleibt es dann weitestgehend trocken, stellenweise zeigen sich dann sogar die Sterne. Dazu kühlt es bei uns in Schwaben auf 5 bis 8 Grad ab.
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6: Derzeit liegen uns keine Meldungen vor. Allen unterwegs eine gute Fahrt. 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
0: Es ist 0 Uhr.
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5: Ich bin Doc Zeitler. Es geht um viel Geld, auch für Deutschland. Wie soll der nächste langfristige EU-Haushalt ausgestattet werden? Über diese Frage spitzt sich der Streit gerade zu. Bundeskanzler Merz wies heute einen Kompromissvorschlag der irischen Ratspräsidentschaft als inakzeptabel zurück.
6: Es geht um einen künftigen EU-Haushalt für 7 Jahre. Die EU-Kommission schlägt dafür 1,8 Billionen Euro vor. Wichtige Nettozahlerländer wollen das um mehrere hundert Milliarden Euro kürzen, auch Deutschland.

0: Am jüngsten Kompromissvorschlag aus Irland stört Kanzler Merz nicht nur, dass viel weniger gekürzt wird, als Deutschland gerne hätte, sondern auch in welchen Bereichen, etwa für Wettbewerbsfähigkeit, Forschung und Verteidigung, nicht aber in der Agrarpolitik und beim Finanzausgleich für wirtschaftlich schwächere Regionen der EU. Ronny Tochau, Nachrichtenredaktion.
1: Donald Trump fordert einen neuen Präsidenten für die Ukraine. Der US-Präsident behauptet, Zelensky habe mehrfach die Chance gehabt, den Krieg zu beenden und sich dagegen entschieden. Die Ukraine brauche jemanden, der ein Friedensabkommen schließen könne. Trump beschuldigte Zelensky auch, mit Angriffen auf den russischen Energiesektor zur Knappheit an Diesel beigetragen zu haben. Die Preise waren zuletzt aber durch den Iran-Krieg in die Höhe geschossen. Bundesjustizministerin Hubig will das Richtergesetz reformieren. Nächste Woche werde sie einen Gesetzentwurf vorlegen, sagte sie der Welt am Sonntag. Hubig will damit verhindern, dass Rechtsextremisten die Gerichte durch Wahl von Schöffen unterwandern.
2: Schöffen entscheiden an Gerichten mit. Eine juristische Ausbildung brauchen sie nicht. Trotzdem zählt ihre Stimme gleich viel wie die der Berufsrichter. Als Justizministerin Hubig die Reform ankündigte, sagte sie, es gebe Hinweise, dass sich zunehmend Kandidaten als Schöffen bewerben, die nicht mehr auf dem Boden der freiheitlich-demokratischen Grundordnung stünden. Es soll auch gezielte Aufrufe von rechtsextremen Kräften gegeben haben, um so Prozesse beeinflussen zu können. Gibt es Zweifel an der Verfassungstreue eines Bewerbers, soll das den Plänen nach künftig genauer geprüft werden, zum Beispiel über Social-Media-Profile. Ursula Winkler, Nachrichtenredaktion.
1: Zum Fußball. RB Leipzig hat sich im Abendspiel mit 6:0 gegen Eintracht Frankfurt durchgesetzt. Zuvor hatten sich der FC Bayern und Augsburg 2:2 unentschieden getrennt. Außerdem spielten Hoffenheim Hamburg 2:3, Mainz-Leverkusen 3:4, Union Berlin-Elversberg 1:0 und Paderborn-Stuttgart 0:2.
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4: Nach einer zunehmend klaren und weitestgehend trockenen Nacht starten wir relativ frisch in den Sonntag bei Frühwerten von bis zu 6 bis 8 Grad. Am frühen Morgen ist es dann vielerorts freundlich, nur vereinzelt ziehen ein paar Wolken durch. Dazu bleibt es trocken bei Höchstwerten von 11 bis 13 Grad.
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6: Derzeit liegen uns keine Meldungen vor. Allen unterwegs eine gute Fahrt. 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

0: Uhr.
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2: Ich bin Doc Zeitler. Bei einem Angriff auf den Hauptstadtflughafen der saudischen Hauptstadt Riad sind nach offiziellen Angaben 12 Menschen getötet worden. Mehr als 300 weitere wurden demnach verletzt. Zuletzt hatte die mit dem Iran verbündete Houthi-Miliz im Jemen ihre Angriffe auf das benachbarte Saudi-Arabien verstärkt und sie auch zu Anschlägen mit ballistischen Raketen auf den Flughafen von Riad und andere Einrichtungen bekannt. Es geht um viel Geld, auch für Deutschland. Wie soll der nächste langfristige EU-Haushalt ausgestattet werden? Über diese Frage spitzt sich der Streit gerade zu. Bundeskanzler Merz wies heute einen Kompromissvorschlag der irischen Ratspräsidentschaft als inakzeptabel zurück.
3: Es geht um einen künftigen EU-Haushalt für 7 Jahre. Die EU-Kommission schlägt dafür 1,8 Billionen Euro vor. Wichtige Nettozahlerländer wollen das um mehrere hundert Milliarden Euro kürzen, auch Deutschland. Am jüngsten Kompromissvorschlag aus Irland stört Kanzler Merz nicht nur, dass viel weniger gekürzt wird, als Deutschland gerne hätte, sondern auch in welchen Bereichen, etwa für Wettbewerbsfähigkeit, Forschung und Verteidigung, nicht aber in der Agrarpolitik und beim Finanzausgleich für wirtschaftlich schwächere Regionen der EU. Ronny Tochau, Nachrichtenredaktion.
2: Bundesjustizministerin Hubig will das Richtergesetz reformieren. Nächste Woche werde sie einen Gesetzentwurf vorlegen, sagte sie der Welt am Sonntag. Hubig will damit verhindern, dass Rechtsextremisten die Gerichte durch Wahl von Schöffen unterwandern.
4: Schöffen entscheiden an Gerichten mit. Eine juristische Ausbildung brauchen sie nicht. Trotzdem zählt ihre Stimme gleich viel wie die der Berufsrichter. Als Justizministerin Hubig die Reform ankündigte, sagte sie, es gebe Hinweise, dass sich zunehmend Kandidaten als Schöffen bewerben, die nicht mehr auf dem Boden der freiheitlich-demokratischen Grundordnung stünden. Es soll auch gezielte Aufrufe von rechtsextremen

0: Kräften gegeben haben, um so Prozesse beeinflussen zu können. Gibt es Zweifel an der Verfassungstreue eines Bewerbers, soll das den Plänen nach künftig genauer geprüft werden, zum Beispiel über Social-Media-Profile. Ursula Winkler, Nachrichtenredaktion.
1: Zum Fußball. RB Leipzig hat sich im Abendspiel mit 6:0 gegen Eintracht Frankfurt durchgesetzt. Zuvor hatten sich der FC Bayern und Augsburg 2:2 unentschieden getrennt. Außerdem spielten Hoffenheim Hamburg 2:3, Mainz Leverkusen 3:4, Union Berlin Elversberg 1:0 und Paderborn Stuttgart 0:2.
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3: Nach einer zunehmend klaren und weitestgehend trockenen Nacht starten wir relativ frisch in den Sonntag bei Frühwerten von bis zu 6 bis 8 Grad. Am frühen Morgen ist es dann vielerorts freundlich, nur vereinzelt ziehen ein paar Wolken durch. Dazu bleibt es trocken bei Höchstwerten von 11 bis 13 Grad.
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5: Derzeit liegen uns keine Meldungen vor. Allen unterwegs eine gute Fahrt. 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

0: Es ist 2 Uhr.
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2: Ich bin Doc Zeitler. Bei einem Angriff auf den Hauptstadtflughafen der saudischen Hauptstadt Riad sind nach offiziellen Angaben 12 Menschen getötet worden. Mehr als 300 weitere wurden demnach verletzt. Zuletzt hatte die mit dem Iran verbündete Houthi-Miliz im Jemen ihre Angriffe auf das benachbarte Saudi-Arabien verstärkt und sie auch zu Anschlägen mit ballistischen Raketen auf den Flughafen von Riad und andere Einrichtungen bekannt. US-Präsident Trump hat sich nach eigenen Angaben mit Kreml-Chef Putin auf die Lieferung hunderttausender Tonnen Diesel geeinigt. Die USA heben dafür vorübergehend Sanktionen gegen russischen Diesel auf. Die Frage ist nun, welche Folgen kann Trumps Diesel-Deal mit Russland für die Preise haben, auch bei uns?
3: An deutschen Tankstellen werden sich die Preise durch Trumps Dieseldeal wohl kaum ändern. Das erwartet der Wirtschaftsverband Fuels und Energie. Denn in der EU gelte ja weiter ein Importverbot für russischen Diesel. Andere Ökonomen stimmen zu, auch weil die zugesagte Sofortmenge an Diesel zu gering sei, um einen großen Unterschied zu machen. Daten des Spritpreisportals Tankerkönig zeigen bisher auch keine Sprünge bei den Spritpreisen. Babette Büchner, Nachrichtenredaktion.
2: Es geht um viel Geld, auch für Deutschland. Wie soll der nächste langfristige EU-Haushalt ausgestattet werden? Über diese Frage spitzt sich der Streit gerade zu. Bundeskanzler Merz wies heute einen Kompromissvorschlag der irischen Ratspräsidentschaft als inakzeptabel zurück.
4: Es geht um einen künftigen EU-Haushalt für 7 Jahre. Die EU-Kommission schlägt dafür 1,8 Billionen Euro vor. Wichtige Nettozahlerländer wollen das um mehrere hundert Milliarden Euro kürzen, auch Deutschland. Am jüngsten Kompromissvorschlag aus Irland stört Kanzler Merz nicht nur, dass viel weniger gekürzt wird, als Deutschland gerne hätte, sondern auch in welchen Bereichen, etwa für Wettbewerbsfähigkeit, Forschung und Verteidigung, nicht aber in der Agrarpolitik und beim Finanzausgleich für wirtschaftlich schwächere Regionen der EU. Ronny Tochau, Nachrichtenredaktion.
2: Zum Fußball. RB Leipzig hat sich im Abendspiel mit 6:0 gegen Eintracht Frankfurt durchgesetzt. Zuvor hatten sich der FC Bayern und Augsburg 2:2 unentschieden getrennt. Außerdem spielten Hoffenheim Hamburg 2:3, Mainz Leverkusen 3:4, Union Berlin Elversberg 1:0 und Paderborn Stuttgart 0:2.